0: Ich bin Florian Klaus. Wer ein neues E-Auto kauft, kann ab heute die neue Förderprämie beantragen. Bundesumweltminister Schneider will das Online-Portal heute Vormittag freischalten. Die Förderung gibt es auch rückwirkend für Autos, die seit Jahresbeginn neu zugelassen worden sind. Je nach Fahrzeug, Einkommen und Familiengröße der Käufer gibt es zwischen 1.500 und 6.000 Euro. Mit 10 Milliarden Euro will Bundesinnenminister Dobrindt in den kommenden Jahren den Zivilschutz stärken. Unter anderem soll das Geld für Spezialfahrzeuge und für Gebäude des Technischen Hilfswerks verwendet werden. Der Städte- und Gemeindebund sieht das als wichtigen Schritt, der reiche aber bei weitem nicht aus, sagte Geschäftsführer Berghegger dem Redaktionsnetzwerk Deutschland. Er fordert mehr Unterstützung für die Kommunen. Ein großes Reformpaket hat sich die Bundesregierung bis zur Sommerpause vorgenommen. Vor dem Hintergrund will Kanzler Merz jetzt morgen die SPD-Fraktion im Bundestag besuchen. Jan-Henne Reitze berichtet aus Berlin.
1: Es ist schon länger geplant, dass Merz bei den SPD-Abgeordneten vorbeischaut, aber gerade die Streitthemen der vergangenen Wochen, wie Entlastungen wegen gestiegener Spritpreise oder die Frage, wie noch klaffende Löcher im Haushalt gestopft werden sollen, zeigen, wie groß die Gräben zwischen Union und SPD geworden sind. Merz will sie überwinden und bei der SPD für Kompromisse werben, denn es muss am Ende mehr rauskommen als der kleinste gemeinsame Nenner, um, wie von der Regierung versprochen, zu beweisen, dass Politik noch handlungsfähig ist.
0: Die deutschen Eishockeyspieler haben bei der Weltmeisterschaft auch nach Spiel 3 noch keine Punkte. Gegen Gastgeber Schweiz gab es eine sehr deutliche 1:6 Niederlage. Es ist die höchste WM-Niederlage gegen den Nachbarn seit 89 Jahren. Das Minimalziel Viertelfinale ist in weiter Ferne. Und am Mittwoch geht es gegen den Titelverteidiger USA.
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2: Ich bin Florian Klaus. Wer ein neues E-Auto kauft, kann ab heute die neue Förderprämie beantragen. Bundesumweltminister Schneider will das Online-Portal heute Vormittag freischalten. Die Förderung gibt es auch rückwirkend für Autos, die seit Jahresbeginn neu zugelassen worden sind. Je nach Fahrzeug, Einkommen und Familiengröße der Käufer gibt es zwischen 1.500 und 6.000 Euro. Mit 10 Milliarden Euro will Bundesinnenminister Dobrindt in den kommenden Jahren den Zivilschutz stärken. Unter anderem soll das Geld für Spezialfahrzeuge und für Gebäude des Technischen Hilfswerks verwendet werden. Der Städte- und Gemeindebund sieht das als wichtigen Schritt, der reiche aber bei weitem nicht aus, sagte Geschäftsführer Berghegger dem Redaktionsnetzwerk Deutschland. Er fordert mehr Unterstützung für die Kommunen. Ein großes Reformpaket hat sich die Bundesregierung bis zur Sommerpause vorgenommen. Vor dem Hintergrund will Kanzler Merz jetzt morgen die SPD-Fraktion im Bundestag besuchen. Jan-Henne Reitze berichtet aus Berlin.
3: Es ist schon länger geplant, dass Merz bei den SPD-Abgeordneten vorbeischaut, aber gerade die Streitthemen der vergangenen Wochen, wie Entlastungen wegen gestiegener Spritpreise oder die Frage, wie noch klaffende Löcher im Haushalt gestopft werden sollen, zeigen, wie groß die Gräben zwischen Union und SPD geworden sind. Merz will sie überwinden und bei der SPD für Kompromisse werben, denn es muss am Ende mehr rauskommen als der kleinste gemeinsame Nenner, um, wie von der Regierung versprochen, zu beweisen, dass Politik noch handlungsfähig ist.
2: Die deutschen Eishockeyspieler haben bei der Weltmeisterschaft auch nach Spiel 3 noch keine Punkte. Gegen Gastgeber Schweiz gab es eine sehr deutliche 1:6 Niederlage. Es ist die höchste WM-Niederlage gegen den Nachbarn seit 89 Jahren. Das Minimalziel Viertelfinale ist in weiter Ferne. Und am Mittwoch geht es gegen den Titelverteidiger USA.
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2: Ich bin Florian Klaus. Bis zu 6.000 Euro Prämie gibt es für Käufer von E-Autos durch ein neues Förderprogramm vom Staat. Ab heute sollen Privatleute die Förderung beantragen können. Bundesverkehrsminister Schneider will das Portal am Vormittag starten. Die Prämie gibt es auch rückwirkend für Autos, die seit dem 1. Januar neu zugelassen worden sind. Insgesamt stehen 3 Milliarden Euro zur Verfügung. US-Präsident Trump hatte für heute angeblich einen Angriff auf den Iran geplant. Den hatte er aber nach eigenen Angaben abgesagt. Das Militär sei für einen groß angelegten Angriff bereit, falls es keine Einigung mit dem Iran gebe. Tina Eck berichtet.
3: Einige Golfstaaten, darunter Katar und Saudi-Arabien, hätten ihn gebeten, von dem geplanten Militärschlag zunächst abzusehen, weil gerade ernsthafte Verhandlungen im Gange seien, erklärte Trump weiter. Aus Respekt sei er dieser Bitte nachgekommen. Zuvor hatte Trump den Druck auf den Iran wieder mal hochgeschraubt und gedroht, den Krieg wieder aufzunehmen.
2: Vor gut 3,5 Jahren hat der Bund den Düsseldorfer Energiekonzern Uniper mit mehr als 13 Milliarden Euro vor der Pleite gerettet. Heute startet die Bundesregierung einem Bericht der Süddeutschen Zeitung zufolge das Verfahren für den Wiederverkauf des Unternehmens. Bis Mitte Juni können sich demnach Interessenten melden, die sich an Uniper beteiligen wollen. Der Bund will seine Beteiligung von heute 99% auf etwa ein Viertel herunterfahren. Die Zeit von Star-Fußballtrainer Pep Guardiola beim Premier League-Club Manchester City neigt sich Medienberichten zufolge dem Ende zu. Eigentlich hat er noch einen Vertrag bis 2027. Zum Saisonende soll jetzt aber Schluss sein, heißt es. Es wäre das Ende einer erfolgreichen Ära. Auch in dieser Saison ist die Meisterschaft noch möglich, dafür müsste Konkurrent Arsenal aber patzen.
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2: Ich bin Florian Klaus. Bis zu 6.000 Euro Prämie gibt es für Käufer von E-Autos durch ein neues Förderprogramm vom Staat. Ab heute sollen Privatleute die Förderung beantragen können. Bundesverkehrsminister Schneider will das Portal am Vormittag starten. Die Prämie gibt es auch rückwirkend für Autos, die seit dem 1. Januar neu zugelassen worden sind. Insgesamt stehen 3 Milliarden Euro zur Verfügung. US-Präsident Trump hatte für heute angeblich einen Angriff auf den Iran geplant. Den hatte er aber nach eigenen Angaben abgesagt. Das Militär sei für einen groß angelegten Angriff bereit, falls es keine Einigung mit dem Iran gebe. Tina Eck berichtet.
3: Einige Golfstaaten, darunter Katar und Saudi-Arabien, hätten ihn gebeten, von dem geplanten Militärschlag zunächst abzusehen, weil gerade ernsthafte Verhandlungen im Gange seien, erklärte Trump weiter. Aus Respekt sei er dieser Bitte nachgekommen. Zuvor hatte Trump den Druck auf den Iran wieder mal hochgeschraubt und gedroht, den Krieg wieder aufzunehmen.
2: Vor gut 3,5 Jahren hat der Bund den Düsseldorfer Energiekonzern Uniper mit mehr als 13 Milliarden Euro vor der Pleite gerettet. Heute startet die Bundesregierung einem Bericht der Süddeutschen Zeitung zufolge das Verfahren für den Wiederverkauf des Unternehmens. Bis Mitte Juni können sich demnach Interessenten melden, die sich an Uniper beteiligen wollen. Der Bund will seine Beteiligung von heute 99% auf etwa ein Viertel herunterfahren. Die Zeit von Star-Fußballtrainer Pep Guardiola beim Premier League-Club Manchester City neigt sich Medienberichten zufolge dem Ende zu. Eigentlich hat er noch einen Vertrag bis 2027. Zum Saisonende soll jetzt aber Schluss sein, heißt es. Es wäre das Ende einer erfolgreichen Ära. Auch in dieser Saison ist die Meisterschaft noch möglich, dafür müsste Konkurrent Arsenal aber patzen.
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2: Ich bin Florian Klaus. Wie geht es den deutschen Wäldern? Dafür stellt Bundesagrarminister Rainer heute neue Daten vor. Schon länger werden an den Bäumen wegen des Klimawandels verbreitet Schäden durch Hitze, Trockenheit und Käferbefall beobachtet. Im letzten Jahr kam heraus, dass der Wald in Deutschland durch die großen Schäden inzwischen mehr Kohlenstoff abgibt, als er aufnehmen kann und damit seine Funktion als Klimaschützer auch nicht mehr erfüllen kann. Wenn wir über KI sprechen, denken wohl viele zuerst an ChatGPT. Der Milliardär Elon Musk ist mit einer Klage gegen den Entwickler von ChatGPT, OpenAI, gescheitert. Musk war mal Geldgeber von OpenAI und wirft dem Unternehmen unter anderem vor, eine frühere gemeinsame Vision verraten zu haben. Es sei nun in erster Linie auf Profit aus. Allerdings entschied das Gericht, dass Musk zu spät geklagt hat. Die Verjährungsfrist war abgelaufen. Eine IS-Rückkehrerin aus Oberfranken ist vom Oberlandesgericht München zu 4 Jahren Haft verurteilt worden. Die heute 38-Jährige war 2014 mit ihren Kindern nach Syrien gereist, um ihrem Mann zu folgen. Der kämpfte dort für die Terrormiliz Islamischer Staat. Das Gericht urteilte, dass die Frau auch ihre Fürsorgepflicht für ihre Kinder verletzt hat. Sie soll sie im Sinne des IS erzogen haben, dessen Ideologie sie leidenschaftlich geteilt habe. Das Zielviertelfinale rückt für die deutsche Eishockeymannschaft bei der WM in immer weitere Ferne. Gegen Gastgeber Schweiz setzte es eine deutliche 1:6 Niederlage. Damit ist das DEB-Team auch nach 3 Spielen noch punktlos. Nächster Gegner ist morgen Weltmeister und Olympiasieger USA.
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2: Ich bin Florian Klaus. Wie geht es den deutschen Wäldern? Dafür stellt Bundesagrarminister Rainer heute neue Daten vor. Schon länger werden an den Bäumen wegen des Klimawandels verbreitet Schäden durch Hitze, Trockenheit und Käferbefall beobachtet. Im letzten Jahr kam heraus, dass der Wald in Deutschland durch die großen Schäden inzwischen mehr Kohlenstoff abgibt, als er aufnehmen kann und damit seine Funktion als Klimaschützer auch nicht mehr erfüllen kann. Wenn wir über KI sprechen, denken wohl viele zuerst an ChatGPT. Der Milliardär Elon Musk ist mit einer Klage gegen den Entwickler von ChatGPT, OpenAI, gescheitert. Musk war mal Geldgeber von OpenAI und wirft dem Unternehmen unter anderem vor, eine frühere gemeinsame Vision verraten zu haben. Es sei nun in erster Linie auf Profit aus. Allerdings entschied das Gericht, dass Musk zu spät geklagt hat. Die Verjährungsfrist war abgelaufen. Eine IS-Rückkehrerin aus Oberfranken ist vom Oberlandesgericht München zu 4 Jahren Haft verurteilt worden. Die heute 38-Jährige war 2014 mit ihren Kindern nach Syrien gereist, um ihrem Mann zu folgen. Der kämpfte dort für die Terrormiliz Islamischer Staat. Das Gericht urteilte, dass die Frau auch ihre Fürsorgepflicht für ihre Kinder verletzt hat. Sie soll sie im Sinne des IS erzogen haben, dessen Ideologie sie leidenschaftlich geteilt habe. Das Ziel Viertelfinale rückt für die deutsche Eishockeymannschaft bei der WM in immer weitere Ferne. Gegen Gastgeber Schweiz setzte es eine deutliche 1:6 Niederlage. Damit ist das DEB-Team auch nach 3 Spielen noch punktlos. Nächster Gegner ist morgen Weltmeister und Olympiasieger USA.
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2: Ich bin Florian Klaus. Guten Morgen. Wer ein neues E-Auto kauft, kann ab heute die neue Förderprämie beantragen. Bundesumweltminister Schneider will das Online-Portal heute Vormittag freischalten. Die Förderung gibt es auch rückwirkend für Autos, die seit Jahresbeginn neu zugelassen worden sind. Je nach Fahrzeug, Einkommen und Familiengröße der Käufer gibt es zwischen 1.500 und 6.000 Euro. Union und SPD sind sich einig. Die automatische Diätenerhöhung für Bundestagsabgeordnete soll in diesem Jahr ausgesetzt werden. Er sei dafür, diese Idee aus der Union schnellstmöglich umzusetzen, sagte SPD-Generalsekretär Klüssendorf. Ronny Thorau berichtet aus Berlin.
3: Man könne nicht bei Krankenversicherung, Rente und Pflege über Einsparungen diskutieren und sich gleichzeitig eine Diätenerhöhung von 500 Euro pro Monat genehmigen, so SPD-Generalsekretär Klüssendorf. Auch Unionsfraktionschef Spahn hatte sich offen gezeigt für einen Verzicht auf die anstehende automatische Diätenerhöhung zum 1. Juli. Er verstehe, dass Bürger, wenn sie verzichten müssten, das auch von Abgeordneten erwarteten, so Spahn.
2: Vor gut 3,5 Jahren hat der Bund den Düsseldorfer Energiekonzern Uniper mit mehr als 13 Milliarden Euro vor der Pleite gerettet. Heute startet die Bundesregierung einem Bericht der Süddeutschen Zeitung zufolge das Verfahren für den Wiederverkauf des Unternehmens. Bis Mitte Juni können sich demnach Interessenten melden, die sich an Uniper beteiligen wollen. Der Bund will seine Beteiligung von heute 99% auf etwa ein Viertel herunterfahren. Die deutschen Eishockeyspieler haben bei der Weltmeisterschaft auch nach Spiel 3 noch keine Punkte. Gegen Gastgeber Schweiz gab es eine sehr deutliche 1:6 Niederlage. Es ist die höchste WM-Niederlage gegen den Nachbarn seit 89 Jahren. Das Minimalziel Viertelfinale ist in weiter Ferne. Und am Mittwoch geht es gegen den Titelverteidiger USA.
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2: Ich bin Florian Klaus. Guten Morgen. Wer ein neues E-Auto kauft, kann ab heute die neue Förderprämie beantragen. Bundesumweltminister Schneider will das Online-Portal heute Vormittag freischalten. Die Förderung gibt es auch rückwirkend für Autos, die seit Jahresbeginn neu zugelassen worden sind. Je nach Fahrzeug, Einkommen und Familiengröße der Käufer gibt es zwischen 1.500 und 6.000 Euro. Union und SPD sind sich einig. Die automatische Diätenerhöhung für Bundestagsabgeordnete soll in diesem Jahr ausgesetzt werden. Er sei dafür, diese Idee aus der Union schnellstmöglich umzusetzen, sagte SPD-Generalsekretär Klüssendorf. Ronny Thorau berichtet aus Berlin.
3: Man könne nicht bei Krankenversicherung, Rente und Pflege über Einsparungen diskutieren und sich gleichzeitig eine Diätenerhöhung von 500 Euro pro Monat genehmigen, so SPD-Generalsekretär Klüssendorf. Auch Unionsfraktionschef Spahn hatte sich offen gezeigt für einen Verzicht auf die anstehende automatische Diätenerhöhung zum 1. Juli. Er verstehe, dass Bürger, wenn sie verzichten müssten, das auch von Abgeordneten erwarteten, so Spahn.
2: Vor gut 3,5 Jahren hat der Bund den Düsseldorfer Energiekonzern Uniper mit mehr als 13 Milliarden Euro vor der Pleite gerettet. Heute startet die Bundesregierung einem Bericht der Süddeutschen Zeitung zufolge das Verfahren für den Wiederverkauf des Unternehmens. Bis Mitte Juni können sich demnach Interessenten melden, die sich an Uniper beteiligen wollen. Der Bund will seine Beteiligung von heute 99% auf etwa ein Viertel herunterfahren. Die deutschen Eishockeyspieler haben bei der Weltmeisterschaft auch nach Spiel 3 noch keine Punkte. Gegen Gastgeber Schweiz gab es eine sehr deutliche 1:6 Niederlage. Es ist die höchste WM-Niederlage gegen den Nachbarn seit 89 Jahren. Das Minimalziel Viertelfinale ist in weiter Ferne. Und am Mittwoch geht es gegen den Titelverteidiger USA.
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0: Genau 6 Uhr.
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3: Ich bin Angela Kress. Guten Morgen. Bis zu 6.000 Euro Prämie gibt's für Käufer von E-Autos durch ein neues Förderprogramm vom Staat. Ab heute sollen Privatleute die Förderung beantragen können. Bundesumweltminister Schneider will das Portal am Vormittag starten. Die Prämie gibt es auch rückwirkend für Autos, die seit dem 1. Januar neu zugelassen worden sind. Insgesamt stehen 3 Milliarden Euro zur Verfügung. Wie geht es den deutschen Wäldern? Dafür stellt Bundesagrarminister Rainer heute neue Daten vor. Schon länger werden an den Bäumen wegen des Klimawandels verbreitet Schäden durch Hitze, Trockenheit und Käferbefall beobachtet. Im letzten Jahr kam heraus, dass der Wald in Deutschland durch die großen Schäden inzwischen mehr Kohlenstoff abgibt, als er aufnehmen kann und damit seine Funktion als Klimaschützer nicht mehr erfüllen kann. Anders als im Bundestag deutet im Bayerischen Landtag nichts darauf hin, dass die Diätenerhöhung im Juli ausfallen könnte. Die dpa hat mal bei den Fraktionen nachgefragt. Grüne und AfD wären demnach für eine Nullrunde bei den Bezügen für Abgeordnete in diesem Jahr. CSU-Freie Wähler und SPD sagen, sie wollen an der Regel für Erhöhungen festhalten. Ab Juli gäbe es dann rund 4% mehr. Das Ziel Viertelfinale rückt für die deutsche Eishockeymannschaft bei der WM in immer weitere Ferne. Gegen Gastgeber Schweiz setzte es eine deutliche 1:6 Niederlage. Damit ist das DEB-Team auch nach 3 Spielen noch punktlos. Nächster Gegner ist morgen Weltmeister und Olympiasieger USA.
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4: Mit Bianca Albert. Von Bund und Freistaat gibt es jetzt eine Menge Geld, vor allem um Schulen und Kitas instand zu setzen. Der Landkreis Ansbach beispielsweise, teilt SPD-Abgeordneter Harry Scheunstuhl mit, bekommt über 4,6 Millionen Euro, unter anderem für den Ersatzneubau des M-Gebäudes der Realschule Heilsbronn. Knapp 3 Millionen Euro gehen nach Rothenburg für die Erweiterung der Toppler-Grundschule und die Mitteleschenbacher Grundschule wird mit 1 Million Euro generalsaniert bzw. erweitert.
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5: Wir starten noch schön mit Sonne rein in unseren Dienstag. Ab Mittag übernehmen dann aber erstmal die Wolken das Kommando. Nachmittags können dann auch nochmal einzelne Schauer dabei sein. Dafür aber draußen recht angenehm. Die Höchsttemperaturen heute bei 19 Grad. Und der Radio Galaxy Wettertrend. Morgen dann nochmal ähnlich, nur noch ein bisschen grauer und nasser. Der Lichtblick dann ab Donnerstag mit Sonne und 25 Grad. Am Wochenende sogar echtes Badewetter bei bis zu 28 Grad.
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5: Guten Morgen, liebe Autofahrer. Im Moment sieht's gut aus und es liegen keine Meldungen vor. Und damit habt ihr freie Fahrt. Und falls ihr was entdeckt, einen Stau oder einen Blitzer, dann könnt ihr die natürlich jederzeit kostenlos bei uns melden. Ruft uns an oder schickt uns eine WhatsApp an die 0800 007 0076. Danke euch und gute Fahrt.
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0: 11:56.
1: Party hard, recover smart ist das Motto von Bill Kaulitz bei seiner neuen Anti-Kater-Tablette.
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1: Felix hier, guten Morgen. Tokyo Hotel-Sänger Bill Kaulitz bringt seine eigene Anti-Kater-Tablette an den Start mit dem griffigen Namen Bill Pill. Soll wohl so ein Energiebooster für die Tage sein, an denen gefühlt gar nichts mehr geht. Wegen zum Beispiel zu wenig Schlaf. Plus noch einen Kater oder, wie viele von euch sagen würden, einfach Wochenende. Laut Hersteller enthält die Bill Pill einen Mix aus B- und C-Vitaminen, Magnesium, Koffein und Pflanzenstoffen. Seine Fans feiern die Idee extrem und es passt auch gut zu ihm, denn ich sehe Bill Kaulitz auch selten ohne Cocktail in der Hand rumrennen. Also mit Katern könnte der gute Mann sich, glaube ich, ganz gut auskennen. Die Bill Pill gibt's ab sofort bei DM, falls ihr sie mal testen wollt. Mal schauen, ob die dann so wirkt wie angepriesen. Schön. Dienstagmorgen jetzt. Frische neue Trends haben wir immer für euch da um diese Zeit hier auf Radio Galaxy.

6.21 Uhr. Wenn ich eine Sache in der Musikwelt besonders faszinierend finde, ist dann, wenn zwei komplett verschiedene Genres aufeinandertreffen und ein Riesenhit draus wird. Felix hier, guten Morgen. Eine K-Pop-Sängerin namens Jennie hat sich mit einer australischen Indie-Pop-Band zusammengetan namens Tame Impala. Und das ist erstmal eine Kombi, die ist eher ungewöhnlich, aber funktioniert in diesem Fall hervorragend. Das ist von diesen beiden Dream.

0: 6.29 Uhr. Herzlich willkommen in der Galaxy Morning Show. Hier ist Felix für euch am Start und auch Harry Styles ist mit dabei. Jetzt nicht direkt im Studio, aber in der Playlist mit American Girls, einer ganz entspannten Nummer, um weiter in die Woche rein zu starten. Um kurz nach 6:30 hier auf Radio Galaxy die besten aktuellen Hits.
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15: Ich bin Angela Kress. Guten Morgen. Bis zu 6.000 Euro Prämie gibt's für Käufer von E-Autos durch ein neues Förderprogramm vom Staat. Ab heute sollen Privatleute die Förderung beantragen können. Bundesumweltminister Schneider will das Portal am Vormittag starten. Die Prämie gibt es auch rückwirkend für Autos, die seit dem 1. Januar neu zugelassen worden sind. Insgesamt stehen 3 Milliarden Euro zur Verfügung. Wie geht es den deutschen Wäldern? Dafür stellt Bundesagrarminister Rainer heute neue Daten vor. Schon länger werden an den Bäumen wegen des Klimawandels verbreitet Schäden durch Hitze, Trockenheit und Käferbefall beobachtet. Im letzten Jahr kam heraus, dass der Wald in Deutschland durch die großen Schäden inzwischen mehr Kohlenstoff abgibt, als er aufnehmen kann und damit seine Funktion als Klimaschützer nicht mehr erfüllen kann. Anders als im Bundestag deutet im Bayerischen Landtag nichts darauf hin, dass die Diätenerhöhung im Juli ausfallen könnte. Die DPA hat mal bei den Fraktionen nachgefragt. Grüne und AfD wären demnach für eine Nullrunde bei den Bezügen für Abgeordnete in diesem Jahr. CSU-Freie Wähler und SPD sagen, sie wollen an der Regel für Erhöhungen festhalten. Ab Juli gäbe es dann rund 4% mehr. Das Ziel Viertelfinale rückt für die deutsche Eishockeymannschaft bei der WM in immer weitere Ferne. Gegen Gastgeber Schweiz setzte es eine deutliche 1:6 Niederlage. Damit ist das DEB-Team auch nach 3 Spielen noch punktlos. Nächster Gegner ist morgen Weltmeister und Olympiasieger USA.
16: Und jetzt Aktuelles aus Mittelfranken.
17: Mit Bianca Albert. Zwischen Oberhöchstadt und Rauschenberg kam es jetzt zu einem Unfall im Gegenverkehr. Wie die Polizei mitteilt, war dort ein 62-Jähriger mit seinem Auto unterwegs. Als er nach links in den Gegenverkehr kommt, prallt er mit einem entgegenkommenden Auto zusammen. Verletzt wurde dabei zum Glück niemand. Die Fahrzeuge allerdings waren beide nicht mehr fahrbereit und mussten abgeschleppt werden. Der Sachschaden liegt bei insgesamt rund 9.000 Euro.
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19: 9 Grad in Sachsen-Wandsbach. Heute gibt's Sonne und Wolken, der Galaxy-Wettertrend. Morgen etwas ungemütlicher, paar Schauer dabei. Ab Donnerstag mit mehr Sonne wieder schöner.
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19: Die neuesten Blitzer stehen in Rieden in der Nonstädter Straße und Weißenburg-Schmalwieser Weg. Dankeschön, Flo und Christine.
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Ich schwöre hoch und heilig, das habe ich mir nicht ausgedacht und ich habe auch nichts bearbeitet. So, und dieses ZDF-Geräusch am Ende, das macht die ganze Meldung, finde ich, nochmal eine Spur absurder. Aber na, das sind sie eben, die Zeiten, in denen wir leben, wenn das 6-7-Meme zu einer offiziellen ZDF-Schlagzeile wird. Also der Papst ist da nur langgelaufen, da war eine Schulklasse am Rand und die so, hey, mach mal 6-7. Und dann hat er das gemacht. Naja, whatever. Schönen Dienstagmorgen. Hier ist Radio Galaxy.

0: 6.41 Uhr.
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0: 6.47 Uhr. Ach, Bayern hat wahrscheinlich mehr Funklöcher als Empfang.
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0: Felix hier, guten Morgen. Bayern ist offiziell Funkloch-Spitzenreiter in Deutschland. 7 der 10 größten Funklöcher liegen nämlich bei uns im Freistaat. Das größte liegt im Nationalpark Berchtesgaden, aber auch in den Alpen oder rund ums Mangfallgebirge gibt es noch richtig viele Stellen ohne Empfang. Und selbst in bewohnteren Gegenden haben manche noch Probleme beim Telefonieren oder beim mobilen Internet. Die Netzbetreiber sagen, der Ausbau ist schwierig, weil manche Regionen dünn besiedelt sind oder es Widerstand gegen neue Funkmasten sogar geben soll. Bis 2030 soll aber fast ganz Bayern dann aber mit mobilen Internet flächendeckend versorgt sein. Ganz ehrlich, ich freue mich auf den Tag, an dem man auch mal durch Bayern fahren kann, ohne dass der Stream über die Galaxy-App abbricht. Schönen Dienstagmorgen. Hier ist Radio.

0: Guten Morgen, Leute. Hier ist die Galaxy Morning Show mit Felix. Ich habe gute Laune. Es ist schon Dienstag, nicht mehr lang bis Freitag. Deswegen brauchen wir auch mal einen Party-Track, um so reinzustarten. Und kurz nach 7 habe ich den da von Kato mit Turn the Lights Off. Und das sind sie, die besten aktuellen Hits gleich hier auf Radio Galaxy.
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0: 7:01.
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10: Ich bin Angela Kress. Guten Morgen. Nur einmal am Tag erhöhen, nämlich um 12 Uhr. Diese Regelung gilt ja seit April an Tankstellen. Dagegen wurde tausendfach verstoßen, wie eine Auswertung des Verbraucherdienstes Mehr Tanken zeigt. Fiona Reiner berichtet.
11: Fast jede fünfte Tankstelle soll laut dieser Auswertung gegen die 12-Uhr-Regel verstoßen haben. Und das soll in dem beobachteten Zeitraum insgesamt rund 17.000 Mal passiert sein. Der Bundesverband Freier Tankstellen nimmt Tankstellenbetreiber in Schutz. Der Prozess von der Preisänderung bis hin zur Datenübermittlung ans Kartellamt sei lang.
10: Wofür soll das Sondervermögen Infrastruktur verwendet werden? Das Verkehrsbündnis Allianz pro Schiene ist dafür, davon auch alte Bahnstrecken wieder zu aktivieren. Es rief den Bund auf, dafür mehr Geld in die Regionen zu geben. Schon vor 2 Jahren hatte Allianz pro Schiene eine Liste solcher einstiger Trassen vorgestellt. Oft sind sie nur ein paar Kilometer lang, könnten vor Ort aber tausenden Menschen wieder Zugang zur Bahn ermöglichen. Die Koalition hat ja große Reformpläne, ist sich aber in vielen Punkten nicht einig. Kurz vor den entscheidenden Wochen ist Kanzler Merz heute zu Gast bei der Bundestagsfraktion der SPD. Nach Angaben aus der Fraktion ist es sein erster Besuch bei der Fraktion, seit er zum Kanzler gewählt wurde. Zu großen Diskussionen hatten zuletzt zum Beispiel der Tankrabatt geführt oder auch die Frage, wie Haushaltslöcher gestopft werden können. Die deutschen Eishockeyspieler haben bei der Weltmeisterschaft auch nach Spiel 3 noch keine Punkte. Gegen Gastgeber Schweiz gab es eine sehr deutliche 1:6 Niederlage. Das Minimalziel Viertelfinale ist in weiter Ferne und morgen geht es gegen den Titelverteidiger USA.
8: Und jetzt Aktuelles aus Mittelfranken.
12: Mit Bianca Albert. Im Nürnberger Stadtteil Wörth ist jetzt ein Grieche mit einem Messer angegriffen und verletzt worden. Wie die Polizei berichtet, geraten der Mann und sein Angreifer zunächst verbal in Streit. Plötzlich zückt der eine das Messer und verletzt seinen Gegenüber im Bauchbereich. Der Verletzte kam ins Krankenhaus, die Kripo hat die Ermittlungen übernommen und bittet jetzt Zeugen, sich zu melden. Eine Beschreibung des Tatverdächtigen gibt es bei uns im Netz.
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13: 10 Grad in Wassertrüdingen. Heute gibt's Sonne und Wolken, der Galaxy Wettertrend. Morgen etwas ungemütlicher, paar Schauer dabei. Ab Donnerstag mit mehr Sonne wieder schöner.
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13: Die neuesten Blitzer stehen in Rieden in der Nonstädter Straße und Weißenburg-Schmalwieser Weg. Dankeschön, Flo und Christine.
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0: 10 nach 7.
1: Boah, ich glaube, ich werde richtig alt, Leute. Aber der allererste Shrek-Animationsfilm ist diese Woche einfach 25 Jahre alt geworden. Somebody once told me the world. Felix hier, guten Morgen. Ich liebe ja Shrek und alles, was dazugehört, schon arg. Als der Film rauskam, war ich einfach noch in der Grundschule. Und was bin ich froh, dass diese Zeiten rum für mich sind. Aber Spaß beiseite. Ich habe einen Fakt zum Film gefunden. Den habe ich ohne Mist selber bis vorhin überhaupt noch gar nicht gewusst. Also im Jahr 2002 hat der allererste Shrek-Teil den allerersten Oscar in der Kategorie bester Animationsfilm abgestaubt. Voll geil. Jetzt habt ihr auf jeden Fall wieder einen super Gesprächsaufhänger für die nächste Kaffeepause. Gern geschehen. Falls ihr heute Abend aber zufällig wieder mal Bock haben solltet, den ersten Shrek zu schauen, aktuell könnt ihr den bei RTL Plus und Magenta TV im Streaming-Abo schauen.
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0: 7.14 Uhr.
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0: 20 nach 7. Rap kann auch romantisch sein. Felix hier, guten Morgen. Bestes Beispiel dafür aktuell, ein Song, der total gehypt wird, namens Rain Dance. Ehrlich gesagt, habe ich nicht so Bock auf Regen und Regentanz, aber der Song wird schon dem Wetter nicht so viel antun. Dave und Tems haben den gemacht, geht schön unter die Haut. Vor allem ich als Klavierspieler liebe ja, wenn Klavier sehr präsent im Track ist. Und das gönnen wir uns jetzt. Hier ist Rain Dance von Dave und Tems, die besten aktuellen Hits. Nur hier auf Radio Galaxy.
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0: 8:03. Schön, dass ihr da seid. Hier ist die Galaxy Morning Show mit Felix an diesem Dienstag und wir brauchen frischen Sound für diese Playlist und den habe ich da von Teddy Swims mit Mr. Know-It-All in knapp 10 Minuten und rein geht's mit einem fetten Jazz-Big-Band-Orchester. Zusammen mit Ray haben die einen Wahnsinns-Track gebaut. Richtig viel Power steckt da drin. Where is my husband heißt das Teil. Gleich für euch in der Playlist um 7:45 hier auf Radio Galaxy.
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13: Ich bin Angela Kress. Guten Morgen. Nur einmal am Tag erhöhen, nämlich um 12 Uhr. Diese Regelung gilt ja seit April an Tankstellen. Dagegen wurde tausendfach verstoßen, wie eine Auswertung des Verbraucherdienstes Mehr Tanken zeigt. Fiona Reiner berichtet.
14: Fast jede fünfte Tankstelle soll laut dieser Auswertung gegen die 12-Uhr-Regel verstoßen haben. Und das soll in dem beobachteten Zeitraum insgesamt rund 17.000 Mal passiert sein. Der Bundesverband Freier Tankstellen nimmt Tankstellenbetreiber in Schutz. Der Prozess von der Preisänderung bis hin zur Datenübermittlung ans Kartellamt sei lang.
13: Wofür soll das Sondervermögen Infrastruktur verwendet werden? Das Verkehrsbündnis Allianz pro Schiene ist dafür, davon auch alte Bahnstrecken wieder zu aktivieren. Es rief den Bund auf, dafür mehr Geld in die Regionen zu geben. Schon vor 2 Jahren hatte Allianz pro Schiene eine Liste solcher einstiger Trassen vorgestellt. Oft sind sie nur ein paar Kilometer lang, könnten vor Ort aber tausenden Menschen wieder Zugang zur Bahn ermöglichen. Die Koalition hat ja große Reformpläne, ist sich aber in vielen Punkten nicht einig. Kurz vor den entscheidenden Wochen ist Kanzler Merz heute zu Gast bei der Bundestagsfraktion der SPD. Nach Angaben aus der Fraktion ist es sein erster Besuch bei der Fraktion, seit er zum Kanzler gewählt wurde. Zu großen Diskussionen hatten zuletzt zum Beispiel der Tankrabatt geführt oder auch die Frage, wie Haushaltslöcher gestopft werden können. Die deutschen Eishockeyspieler haben bei der Weltmeisterschaft auch nach Spiel 3 noch keine Punkte. Gegen Gastgeber Schweiz gab es eine sehr deutliche 1:6 Niederlage. Das Minimalziel Viertelfinale ist in weiter Ferne und morgen geht es gegen den Titelverteidiger USA.
2: Und jetzt Aktuelles aus Mittelfranken.
15: Mit Bianca Albert. In Nürnberg-Schafhof sind Einbrecher in eine Werkstatt in der Sieboldstraße eingestiegen und haben ordentlich Beute gemacht. Zwischen Mittwoch 16.30 Uhr und Freitag 6.30 Uhr verschaffen sich Unbekannte Zutritt zu dem Gebäudekomplex der Inklusionswerkstatt. Wie genau, ist noch unklar. Drinnen öffnen sie einen Tresor und nehmen Bargeld in Höhe von mehreren tausend Euro mit. Dazu richten sie noch Schäden an, die ebenfalls im vierstelligen Bereich liegen. Die Kripo sichert Spuren und bittet um Hinweise. Mögliche Zeugen werden gebeten, sich bei der Polizei zu melden.
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16: 9 Grad in Sachsen-Wandsbach. Heute gibt's Sonne und Wolken, der Galaxy-Wettertrend. Morgen etwas ungemütlicher, paar Schauer dabei. Ab Donnerstag mit mehr Sonne wieder schöner.
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16: Die neuesten Blitzer stehen in Herrieden an Neunstädter Straße, Weinzell Richtung Ansbach, zwischen Schillingsfürst und Dombühl in der 60er-Zone, beim Campingplatz und Weißenburg Schmalwieserweg. Dankeschön, Tom, Flo und Kerstin.
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gold. 7.38 Uhr. Noch ungefähr ein Monat und die Bahn verschenkt an 15 Millionen Jugendliche eine Bahncard 25. Felix hier, guten Morgen. Mit so einer Bahncard 25 sparen wir ja 25% auf alle möglichen Ticketpreise und für ein Jahr soll es Card 25. Felix hier, guten Morgen. 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

0: 7.49 Uhr. Viele von euch starten ja schon am Wochenende in die Pfingstferien rein. Da ist so ein bisschen Verkehrschaos vorprogrammiert, glaube ich mal. Und hier kommt der Grund.
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0: Felix, sehr guten Morgen, denn zusätzlich gibt es in Bayern ein ziemlich großes Festival. Und wir von Radio Galaxy, wir haben natürlich alle Infos für euch, damit ihr gut durchkommt. Wir schauen mal rüber ins Allgäu, genauer gesagt zu euch nach Memmingen. Liebe Grüße, da ist ein fettes Techno-Festival geplant, das am Freitag startet. Airport Memmingen, das heißt, dass es sich da natürlich auch ringsrum wieder stauen wird. Die letzten Jahre zeigen außerdem, dass teilweise dann auch die Abfahrten von den Autobahnen betroffen sind, also die A7 und A96 bei Memmingen. Gefeiert wird da das ganze Wochenende lang, also wenn ihr könnt, macht ihr am besten da einen großen Bogen rum oder plant mehr Zeit ein. Und falls ihr hingeht, wünschen wir euch natürlich auch viel Spaß. 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

0: Ja, da sind wir doch schon wieder drin in diesem Dienstag. Ich freue mich, dass ihr da seid. Felix hier mit der Galaxy Morning Show und mit den besten aktuellen Hits, damit ihr wunderbar reinkommt in diesen Tag. Homewrecker von Somber haben wir zum Beispiel hier in knapp 10 Minuten. Ein Mann, der ist, glaube ich, Anfang 20 und klingt so von seiner musikalischen Qualität her, ne, als hätte er schon seit den 70er Jahren Musik gemacht. Das klingt total geil, wie so eine verrauchte Kneipe, aber in schön produziert, ihr wisst schon, ne? So, und rein geht's dann um kurz nach 8 mit Chartstürmerin Taylor Swift und The Fate of Ophelia. Gleich hier für euch die besten aktuellen Hits auf Radio Galaxy.
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0: Punkt 8 Uhr.
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16: Ich bin Angela Kress. Guten Morgen. Mehr als 5000 Straftaten, die sich gegen Parteirepräsentanten oder Parteimitglieder richteten, hat die Polizei im vergangenen Jahr registriert. Ein Plus von fast 40% im Vergleich zum Jahr davor. Diana Kramer berichtet.
17: Ein Grund für den nochmal deutlichen Zuwachs im vergangenen Jahr dürfte das aufgeheizte Klima im Wahlkampf Anfang 2025 gewesen sein. Die meisten Angriffe kommen aus dem rechten und linken Spektrum, heißt es. In den meisten Fällen geht es um Äußerungsdelikte wie Volksverhetzung, Verleumdung und Beleidigung. Aber auch körperliche Angriffe oder Farbattacken an Gebäuden haben zugenommen.
16: Wer die neue Kaufprämie für Elektroautos nutzen will, kann die staatliche Unterstützung ab heute beantragen. Bundesumweltminister Schneider will das Portal dafür am Vormittag freischalten. Wie hoch ein staatlicher Zuschuss sein kann, hängt von einigen Faktoren ab, zum Beispiel vom Einkommen. Bis zu 6.000 Euro sind möglich, auch rückwirkend für Neuzulassungen seit Jahresbeginn. Haben Amazon Prime Videokunden Anspruch auf Schadenersatz wegen eingespielter Werbung? Darüber verhandelt ab heute das Bayerische Oberste Landesgericht. Geklagt hat die Verbraucherzentrale Sachsen, stellvertretend für fast 220.000 deutsche Kunden. Kern ist die Frage, ob Amazon von seinen Kunden zusätzlich Geld verlangen darf, damit der ursprünglich als werbefrei angekündigte Bezahldienst auch tatsächlich werbefrei bleibt. Torwart Manuel Neuer wird wohl als Nummer 1 im deutschen Nationalteam zur Fußball-WM in diesem Sommer reisen. Die Bild berichtet, dass Bundestrainer Julian Nagelsmann Keeper Oliver Baumann angerufen und ihm die Entscheidung mitgeteilt habe. Baumann will dem Team demnach auch als Ersatzkeeper für die WM zur Verfügung stehen. Offiziell soll der Kader am Donnerstag bekannt gegeben werden.
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9: Mit Bianca Albert. Von Bund und Freistaat gibt es jetzt eine Menge Geld, vor allem um Schulen und Kitas instand zu setzen. Der Landkreis Ansbach beispielsweise, teilt SPD-Abgeordneter Harry Scheunstuhl mit, bekommt über 4,6 Millionen Euro, unter anderem für den Ersatzneubau des M-Gebäudes der Realschule Heilsbronn. Knapp 3 Millionen Euro gehen nach Rothenburg für die Erweiterung der Toppler-Grundschule und die Mitteleschenbacher Grundschule wird mit 1 Million Euro generalsaniert bzw. erweitert.
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18: 10 Grad in Wassertrüdingen. Heute gibt's Sonne und Wolken, der Galaxy-Wetter-Trend. Morgen etwas ungemütlicher, paar Schauer dabei. Ab Donnerstag mit mehr Sonne wieder schöner.
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18: Die neuesten Blitzer stehen in Herrieden an Neunstädter Straße, Weinzell Richtung Ansbach, zwischen Schillingsfürst und Dombühl in der 60er-Zone, beim Campingplatz und Weißenburg Schmalwieserweg. Dankeschön Tom, Flo und Kerstin.
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0: 7 nach 8.
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0: 10 nach 8.
1: Party hard, recover smart ist das Motto von Bill Kaulitz bei seiner neuen Anti-Kater-Tablette.
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1: Felix hier, guten Morgen. Tokyo Hotel-Sänger Bill Kaulitz bringt seine eigene Anti-Kater-Tablette an den Start mit dem griffigen Namen Bill Pill. Soll wohl so ein Energiebooster für die Tage sein, an denen gefühlt gar nichts mehr geht. Wegen zum Beispiel zu wenig Schlaf plus noch einen Kater oder, wie viele von euch sagen würden, einfach Wochenende. Laut Hersteller enthält die Bill Pill einen Mix aus B- und C-Vitaminen, Magnesium, Koffein und Pflanzenstoffen. Seine Fans feiern die Idee extrem und es passt auch gut zu ihm, denn ich sehe Bill Kaulitz auch selten ohne Cocktail in der Hand rumrennen. Also mit Katern könnte der gute Mann sich, glaube ich, ganz gut auskennen. Die Bill Pill gibt's ab sofort bei DM, falls ihr sie mal testen wollt. Mal schauen, ob die dann so viel wie angepriesen. Schönen Dienstagmorgen jetzt. Frische neue Trends haben wir immer für euch da um diese Zeit hier auf Radio.

0: Uhr 14.
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20 nach 8. Es ist so verrückt, was die Musikwelt manchmal für Umwege geht, bevor ein Nummer 1 Hit entsteht. Felix hier, guten Morgen. Es geht um Justin Bieber und seine sehr alte, 12 Jahre alte Single zusammen mit Nicki Minaj, Beauty and the Beat, seit seinem Coachella-Auftritt. Er ist ja jahrelang nicht aufgetreten, ne? Sind seine ganzen alten Tracks wieder komplett in den Charts durch die Decke gegangen und sogar auf Platz 1 gelandet, obwohl der damals nicht mal über die 50 gekommen ist. Also ein großer Erfolg für Justin Bieber. Er sollte öfter mal auftreten. Wieso nicht? Hier ist Beauty and the Beat für euch. Die besten aktuellen Hits.

0: 5 Minuten vor 8:30.
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0: Zwei Minuten vor 8:30. Wehrpflicht gilt auch für Musiker. Felix hier, guten Morgen. Die Galaxy Morning Show hier. Ja, für die erfolgreichste K-Pop-Boygroup dieser Welt, für BTS, ist das auch Realität geworden. In Südkorea waren sie wehrpflichtig, haben lange Pause gemacht, 4 Jahre lang, und sind jetzt zurück mit frischem Sound. In der Playlist auch bei uns mit Swim in knapp 10 Minuten. Und rein geht's mit Nico Santos und seiner schön dynamischen Nummer All Time High, damit ihr gut in diesen Dienstagmorgen reinstarten könnt mit den besten aktuellen Hits. Gleich hier auf Radio Galaxy.
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16: Ich bin Angela Kress. Guten Morgen. Mehr als 5000 Straftaten, die sich gegen Parteirepräsentanten oder Parteimitglieder richteten, hat die Polizei im vergangenen Jahr registriert. Ein Plus von fast 40% im Vergleich zum Jahr davor. Diana Kramer berichtet.
17: Ein Grund für den nochmal deutlichen Zuwachs im vergangenen Jahr dürfte das aufgeheizte Klima im Wahlkampf Anfang 2025 gewesen sein. Die meisten Angriffe kommen aus dem rechten und linken Spektrum, heißt es. In den meisten Fällen geht es um Äußerungsdelikte wie Volksverhetzung, Verleumdung und Beleidigung. Aber auch körperliche Angriffe oder Farbattacken an Gebäuden haben zugenommen.
16: Wer die neue Kaufprämie für Elektroautos nutzen will, kann die staatliche Unterstützung ab heute beantragen. Bundesumweltminister Schneider will das Portal dafür am Vormittag freischalten. Wie hoch ein staatlicher Zuschuss sein kann, hängt von einigen Faktoren ab, zum Beispiel vom Einkommen. Bis zu 6.000 Euro sind möglich, auch rückwirkend für Neuzulassungen seit Jahresbeginn. Haben Amazon Prime Videokunden Anspruch auf Schadenersatz wegen eingespielter Werbung? Darüber verhandelt ab heute das Bayerische Oberste Landesgericht. Geklagt hat die Verbraucherzentrale Sachsen, stellvertretend für fast 220.000 deutsche Kunden. Kern ist die Frage, ob Amazon von seinen Kunden zusätzlich Geld verlangen darf, damit der ursprünglich als werbefrei angekündigte Bezahldienst auch tatsächlich werbefrei bleibt. Torwart Manuel Neuer wird wohl als Nummer 1 im deutschen Nationalteam zur Fußball-WM in diesem Sommer reisen. Die Bild berichtet, dass Bundestrainer Julian Nagelsmann Keeper Oliver Baumann angerufen und ihm die Entscheidung mitgeteilt habe. Baumann will dem Team demnach auch als Ersatzkeeper für die WM zur Verfügung stehen. Offiziell soll der Kader am Donnerstag bekannt gegeben werden.
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8: Mit Bianca Albert. Zwischen Oberhöchstadt und Rauschenberg kam es jetzt zu einem Unfall im Gegenverkehr. Wie die Polizei mitteilt, war dort ein 62-Jähriger mit seinem Auto unterwegs. Als er nach links in den Gegenverkehr kommt, prallt er mit einem entgegenkommenden Auto zusammen. Verletzt wurde dabei zum Glück niemand. Die Fahrzeuge allerdings waren beide nicht mehr fahrbereit und mussten abgeschleppt werden. Der Sachschaden liegt bei insgesamt rund 9.000 Euro.
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18: 12 Grad in Erlangen. Heute gibt's Sonne und Wolken, der Galaxy Wettertrend. Morgen etwas ungemütlicher, paar Schauer dabei. Ab Donnerstag mit mehr Sonne wieder schöner.
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18: Die neuesten Blitzer stehen in Herrieden an Neunstädter Straße, Weinzell Richtung Ansbach, zwischen Schillingsfürst und Dombühl in der 60er-Zone, beim Campingplatz und Weißenburg Schmalwieserweg. Dankeschön, Tom, Flo und Kerstin.
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jetzt. Die ZDF-Nachrichten haben darüber berichtet. Ich schwöre hoch und heilig, das habe ich mir nicht ausgedacht und ich habe auch nichts bearbeitet. So, und dieses ZDF-Geräusch am Ende, das macht die ganze Meldung, finde ich, nochmal eine Spur absurder. Aber na, das sind sie eben, die Zeiten, in denen wir leben, wenn das 6-7-Meme zu einer offiziellen ZDF-Schlagzeile wird. Also der Papst ist da nur langgelaufen, da war eine Schulklasse am Rand und die so, hey, mach mal 6-7 und dann hat er es gemacht. Naja, whatever, schönen Dienstagmorgen, hier ist Radio Galaxy.

0: 8.48 Uhr.
1: Ach, Bayern hat wahrscheinlich mehr Funklöcher als Empfang.
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1: Felix hier, guten Morgen. Bayern ist offiziell Funkloch-Spitzenreiter in Deutschland. 7 der 10 größten Funklöcher liegen nämlich bei uns im Freistaat. Das größte liegt im Nationalpark Berchtesgaden, aber auch in den Alpen oder rund ums Mangfallgebirge gibt es noch richtig viele Stellen ohne Empfang. Und selbst in bewohnteren Gegenden haben manche noch Probleme beim Telefonieren oder beim mobilen Internet. Die Netzbetreiber sagen, der Ausbau ist schwierig, weil manche Regionen dünn besiedelt sind oder es Widerstand gegen neue Funkmasten sogar geben soll. Bis 2030 soll aber fast ganz Bayern dann aber mit mobilen Internet flächendeckend versorgt sein. Ganz ehrlich, ich freue mich auf den Tag, an dem man auch mal durch Bayern fahren kann, ohne dass der Stream über die Galaxy-App abbricht. Schönen Dienstagmorgen. Hier ist Radio Galaxy.

0: Was für schöne Zeiten, in denen wir leben, zumindest musikalisch, Leute. Guten Morgen, die Galaxy Morning Show hier mit Felix. Denn diese Helden meiner 2010er Jahre, diese musikalischen Helden, haben sich wieder zusammengetan. Kygo und Khalid und Griffin, noch ein Producer, mit einer aktuellen Single, die wirklich nochmal so ein bisschen Nostalgie freisetzt, obwohl es ja ein frischer Track ist. Save My Love in knapp 10 Minuten haben wir da in der Playlist und die Hymne des Morgens, des Frühaufstehens, 5 a.m. von Michael Schulte um kurz nach 9, damit ihr nochmal so ein bisschen wachgeklatscht werdet, links und rechts. Aber so auf entspannte Art, ne? Gleich hier für euch auf Radio Galaxy die besten aktuellen Hits.
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0: Ganz genau, 9 Uhr.
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18: Ich bin Angela Kress. Guten Morgen. Tausende Tankstellen haben nach Darstellung des Verbraucherdienstes Mehr Tanken gegen die im April eingeführte 12-Uhr-Regel verstoßen. Insgesamt wurden die Preise demnach an fast 3000 Tankstellen zu unerlaubten Zeiten erhöht. Das entspräche fast einem Fünftel. Der Bundesverband Freier Tankstellen wehrt sich und sagte der Leipziger Volkszeitung, dass es einfach dauere, bis Preisänderungen erfasst und ans Kartellamt gemeldet würden. Wer die neue Kaufprämie für Elektroautos nutzen will, kann die staatliche Unterstützung ab heute beantragen. Im Laufe des Vormittags soll die Plattform für Anträge freigeschaltet werden. Anträge sind für Kauf und Leasing neuer Elektroautos möglich, Ursula Winkler berichtet.
19: Neben reinen E-Autos werden auch die mit Reichweitenverlängerung und bestimmte Plug-in-Hybride gefördert. Es winken bis zu 6.000 Euro Prämie. 3 Milliarden Euro sind insgesamt im Fördertopf. Das Umweltministerium rechnet damit, dass die Mittel für die nächsten 2 Jahre reichen.
18: Reis, Tee und Gewürze sind wohl häufig mit Pestiziden belastet, die in der EU eigentlich längst verboten sind. Das meldet die Organisation Foodwatch. In Deutschland seien 19 Produkte getestet worden, in 13 davon seien Rückstände solcher Pestizide gefunden worden. Foodwatch sagt, dass in 3 Produkten die gesetzlichen Grenzwerte überschritten worden seien, und zwar in Kreuzkümmel der Markenfuchs und Kania sowie im Rewe Chili Mix. Immer wieder greift Russland die Energieinfrastruktur in der Ukraine an. Bundesaußenminister Wadefuhl sieht das Krisenmanagement in der Ukraine dabei als Vorbild. Seit über 4 Jahren versuche Russland erfolglos, die Ukraine in einen Blackout zu treiben, sagte er vor einer internationalen Energiesicherheitskonferenz in Berlin. Bei der wollen unter anderem Vertreter von EU- und Wirtschaftsverbänden zusammenkommen.
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15: Mit Bianca Albert. Im Nürnberger Stadtteil Wörth ist jetzt ein Grieche mit einem Messer angegriffen und verletzt worden. Wie die Polizei berichtet, geraten der Mann und sein Angreifer zunächst verbal in Streit. Plötzlich zückt der eine das Messer und verletzt seinen Gegenüber im Bauchbereich. Der Verletzte kam ins Krankenhaus, die Kripo hat die Ermittlungen übernommen und bittet jetzt Zeugen, sich zu melden. Eine Beschreibung des Tatverdächtigen gibt es bei uns im Netz.
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20: 15 Grad in Scheinfeld. Heute gibt's Sonne und Wolken, der Galaxy Wettertrend. Morgen etwas ungemütlicher, paar Schauer dabei. Ab Donnerstag mit mehr Sonne wieder schöner.
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20: Die Außenblitzer stehen Weinzell in Richtung Ansbach. Herrieden an Nonstädter Straße zwischen Schillingsfürst und Dombühl in der 60er-Zone. In Höhe des Campingplatzes Gunzen aus dem Marktplatz und Weißenburg-Schmalwieser Weg. Danke Daniel, Tom, Didi, Flo und Kerstin.
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1: Boah, ich glaube, ich werde richtig alt, Leute. Aber der allererste Shrek-Animationsfilm ist diese Woche einfach 25 Jahre alt geworden. Somebody won't tell me the world. Felix hier, guten Morgen. Ich liebe ja Shrek und alles, was dazugehört, schon arg. Als der Film rauskam, war ich einfach noch in der Grundschule. Und was bin ich froh, dass diese Zeiten rum für mich sind. Aber Spaß beiseite. Ich habe einen Fakt zum Film gefunden. Den habe ich ohne Mist selber bis vorhin überhaupt noch gar nicht gewusst. Also im Jahr 2002 hat der allererste Shrek-Teil den allerersten Oscar in der Kategorie bester Animationsfilm abgestaubt. Voll geil. Jetzt habt ihr auf jeden Fall wieder einen super Gesprächsaufhänger für die nächste Kaffeepause. Gern geschehen. Falls ihr heute Abend aber zufällig wieder mal Bock haben solltet, den ersten Shrek zu schauen, aktuell könnt ihr den bei RTL Plus und Magenta TV im Streaming-Abo schauen.

0: 9.14 Uhr.
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0: 9.17 Uhr.
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0: 9.21 Uhr.
1: Viele von euch starten ja schon am Wochenende in die Pfingstferien rein. Da ist so ein bisschen Verkehrschaos vorprogrammiert, glaube ich mal. Und hier kommt der Grund.
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1: Felix, hier guten Morgen, denn zusätzlich gibt es in Bayern ein ziemlich großes Festival. Und wir von Radio Galaxy, wir haben natürlich alle Infos für euch, damit ihr gut durchkommt. Wir schauen mal rüber ins Allgäu, genauer gesagt zu euch nach Memmingen. Liebe Grüße, da ist ein fettes Techno-Festival geplant, das am Freitag startet. Airport Memmingen, das heißt, dass es sich da natürlich auch ringsrum wieder stauen wird. Die letzten Jahre zeigen außerdem, dass teilweise dann auch die Abfahrten von den Autobahnen betroffen sind, also die A7 und A96 bei Memmingen. Gefeiert wird da das ganze Wochenende lang, also wenn ihr könnt, macht ihr am besten da einen großen Bogen rum oder plant mehr Zeit ein. Und falls ihr hingeht, wünschen wir euch natürlich auch viel Spaß. Hier ist Radio Galaxy, schönen Dienstagmorgen.
3: Ja.

0: Minute vor halb zehn.
1: Guten Morgen, hier ist die Galaxy Morning Show mit Felix. Es ist Dienstag und wir sind in der Woche vor den Pfingstferien. Da steigt also die Vorfreude nicht nur aufs Wochenende, sondern auch auf den Pfingstmontag. Und für alle, die arbeiten, gilt ja dann die kurze Woche. Außer für meine lieben Blaulichtmenschen. Liebe Grüße an euch. Danke, dass ihr auch an Feiertagen und Sonntagen immer die Stellung für uns haltet. Und auch in den Krankenhäusern, da gehen auch liebe Grüße hin. Und damit ihr gut in eure Schichten reinkommt oder auch gut durch eure Schichten kommt, haben wir für euch frischen Sound da von Tiffany Harris zum Beispiel mit Vertigo in knapp 10 Minuten und rein geht's mit einer entspannten Nummer von Taylor Swift, Opalite, um kurz nach halb 10 gleich hier auf Radio Galaxy, die besten aktuellen Hits.
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14: 12 Grad in Erlangen. Heute gibt's Sonne und Wolken, der Galaxy Wettertrend. Morgen etwas ungemütlicher, paar Schauer dabei. Ab Donnerstag mit mehr Sonne wieder schöner.
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14: Die neuesten Blitzer stehen Weinzell in Richtung Ansbach. Herrieden an Nonstädter Straße zwischen Schillingsfürst und Dombühl in der 60er-Zone. In Höhe des Campingplatzes Gunzenhausen Marktplatz und Weißenburg-Schmalwieser Weg. Danke Daniel, Tom, Didi, Flo und Kerstin.
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0: 9.38 Uhr.
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1: 9.41 Uhr. Noch ungefähr ein Monat und die Bahn verschenkt an 15 Millionen Jugendliche eine Bahncard 25. Felix hier, guten Morgen. Mit so einer Bahncard 25 sparen wir ja 25% auf alle möglichen Ticketpreise und für ein Jahr soll es diese Rabattkarte eben für 15 Millionen Jugendliche zwischen 6 und 18 Jahren gratis geben. Das hat die Deutsche Bahn jetzt offiziell angekündigt. Die Aktion läuft dann ab Mitte Juni bis Ende September. Ich weiß zwar nicht, was die ganzen Sechsjährigen im Fernverkehr so vorhaben, aber mir persönlich hätte so eine Gratis-Bahncard mit 18 damals schon sehr gut geschmeckt.

0: 47.
1: Party hard, recover smart ist das Motto von Bill Kaulitz bei seiner neuen Anti-Kater-Tablette.
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1: Felix hier, guten Morgen. Tokyo Hotel-Sänger Bill Kaulitz bringt seine eigene Anti-Kater-Tablette an den Start mit dem griffigen Namen Bill Pill. Soll wohl so ein Energiebooster für die Tage sein, an denen gefühlt gar nichts mehr geht. Wegen zum Beispiel zu wenig Schlaf plus noch einen Kater oder, wie viele von euch sagen würden, einfach Wochenende. Laut Hersteller enthält die Bill Pill einen Mix aus B- und C-Vitaminen, Magnesium, Koffein und Pflanzenstoffen. Seine Fans feiern die Idee extrem und es passt auch gut zu ihm, denn ich sehe Bill Kaulitz auch selten ohne Cocktail in der Hand rumrennen. Also mit Katern könnte der gute Mann sich, glaube ich, ganz gut auskennen. Die Bill Pill gibt's ab sofort bei DM, falls ihr sie mal testen wollt. Mal schauen, ob die dann so wirkt wie angepriesen. Schön. Dienstagmorgen jetzt. Frische neue Trends haben wir immer für euch da um diese Zeit hier auf Radio Galaxy.

0: Hallo Stürze hier, bis gleich ab 10 in Radio Galaxy bei der Arbeit.
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12: Ich bin Angela Kress. Die Umweltorganisation Greenpeace beklagt, dass in Europa gut die Hälfte der Bevölkerung vom öffentlichen Nahverkehr abgeschnitten ist. Einer Studie zufolge braucht deshalb fast ein Fünftel ein Auto, obwohl es eigentlich zu teuer ist. Für Deutschland fand Greenpeace heraus, fast die Hälfte der Menschen nutzen nie Bus und Bahn. Als Grund wurde vor allem die schlechte Anbindung ländlicher Regionen genannt. Kunden von Amazon Prime Video blicken heute nach München. Bayerns oberstes Landesgericht verhandelt eine Klage der Verbraucherzentrale Sachsen, der sich fast 220.000 deutsche Prime Video-Kunden angeschlossen hatten. Kern des Zivilprozesses ist die Frage, ob Amazon von seinen Kunden zusätzlich Geld verlangen darf, damit der ursprünglich als werbefrei angekündigte Bezahldienst auch tatsächlich werbefrei bleibt. Politikerinnen und Politiker werden immer häufiger Ziel von verbalen oder körperlichen Attacken. Die Polizei hat im vergangenen Jahr bundesweit mehr als 5.100 solcher Straftaten registriert. Im Jahr davor waren es noch knapp 3.700. Fast 200 Mal war körperliche Gewalt im Spiel, meistens ging es aber etwa um Verleumdung oder Beleidigungen. Am Donnerstag wird Bundestrainer Julian Nagelsmann seinen Kader für die Fußball-Weltmeisterschaft offiziell bekannt geben. Die Torwartfrage scheint bereits entschieden zu sein. Nach Informationen der Bild wird Manuel Neuer Nummer 1. Diana Kramer berichtet.
13: Oliver Baumann, der die komplette Qualifikation gespielt hatte, soll laut Bild Nagelsmann in einem Telefonat zugesichert haben, auch als Ersatzkeeper für die WM zur Verfügung zu stehen. Entscheidend dürfte am Ende Neuers gesundheitliche Verfassung sein. Zuletzt hatte der 40-Jährige Probleme mit der linken Wade.
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14: Mit Bianca Albert. Ganz egal, ob das Wetter mitspielt oder nicht, am Altstadtfest in etwa 2 Wochen wird es richtig voll in Ansbach. Bei einem Pressetermin wurde jetzt das Programm vorgestellt mit 18 Bühnen. Bühnen und über 150 Musikern, Bands und DJs wird von Mittwoch bis Sonntag dann an vielen Orten gefeiert. Mit Rock, Jazz, Indie, 80er, 90er und viel mehr gibt's für fast jeden Musikgeschmack was zu sehen oder zu hören. Für Ansbachs OB Thomas Deffner ist das Altstadtfest die fünfte Jahreszeit.
15: Die Stimmung ist immer ganz hervorragend. Man trifft viele nette Leute. Es wird schön gemeinsam gefeiert. Man trinkt den einen oder anderen miteinander und die Stimmung ist da immer gut. Es ist ein wunderbares, friedliches Fest und ich kann nur jedem empfehlen zu kommen. Für ausreichend Sicherheit ist auch gesorgt. Das will ich auch ausdrücklich an der Stelle sagen.
14: Den kompletten Programmplan gibt es bei uns im Netz oder in der App.
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0: 14 Grad in Odenbau. Sonne und Wolken gibt's heute. Galaxy-Wetter-Trend. Morgen etwas ungemütlicher, paar Schauer dabei. Ab Donnerstag dann schöner mit mehr Sonne und über Pfingsten auch deutlich wärmer. Dann.
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0: Nordblitzer stehen Mönchsrot Richtung Wilburgstetten, 70er-Zone, Rieden an Neunstädter Straße und in Holzingen. Danke an Rainer, Flo, Didi und Andi.
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0: Servus, stürzt hier einen schönen Vormittag. Heute ist der Welttag des Fairplay. Das wäre für Julian Nagelsmann ja eigentlich der perfekte Tag, um Oliver Baumann zu sagen, ob er bei der WM jetzt die Nummer 1 ist oder doch wieder der Neuer. Aber er hat es ja schon getan, angeblich am Telefon. Mehr wissen wir allerdings erst am Donnerstag. Dann stellt Nagelsmann ja den Kader vor, offenbar mit Manuel Neuer als Nummer 1, aber noch nicht offiziell bestätigt. Der Welttag heute wirbt ja für Fairness und Respekt im Sport, aber auch im Alltag. Ab morgen dürfen wir dann wieder mogeln.

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1: Michael Patrick Kelly, Run Free, das sind die besten aktuellen Hits auf Radio Galaxy. Wie genau reagiert eigentlich das magnetische Schutzschild der Erde auf Weltraumwetter? Weiß ich nicht, wie oft ihr über diese Thematik schon nachgedacht habt. Also ich bislang noch nicht, aber wohl die ESA, also die Raumfahrtagentur. Deswegen hatte jetzt eine Rakete ins All geschossen, Radio Galaxy Reporter Ronny.
2: Mit dem sogenannten Weltraumwetter ist vor allem die Sonne gemeint. Denn Sonnenwinde und extrem energiereiche Sonneneruptionen können mit Zeitverzögerung die Erde erreichen und dabei mit dem Magnetfeld reagieren. Polarlichter können entstehen, aber auch Satelliten und andere menschliche Technik gestört werden. Der SMILE-Satellit ist ein europäisch-chinesisches Projekt und soll mit 4 Instrumenten messen, wie Sonnenaktivitäten und Magnetfeld der Erde interagieren. Und die Forscher wollen auch besser verstehen, wie genau Sonnenwinde Polarlichter auslösen.

0: Banshees, Where Are You Now? Auf Radio Galaxy. Gleich ab 11.
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0: 15 Grad in Offenheim. Heute gibt es Sonne und Wolken. Der Galaxy Wettertrend. Morgen ein bisschen ungemütlicher, ein paar Schauer dabei. Ab Donnerstag mehr Sonne, dann wieder schöner.
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0: Neuesten Blitzer stehen in Mönchsrot Richtung Wilburgstetten, 70er-Zone und in Holzingen. Dankeschön an Rainer und Andi.
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0: der Frankentherme Bad Windsheim. Für die Vereine in der Gegend, die können die Vereinskasse aufbessern. Und wir sind nun in der nächsten Aktionsphase. Silvia Wilson leitet das Marketing.
1: Wenn dann alle Beiträge bei uns eingegangen sind, dann werden die von uns aufgearbeitet und dann auf unseren Social-Media-Kanälen gepostet. Das hat einfach den Vorteil, dass wir eine sehr große Reichweite schon haben und dadurch den Verein und besonders auch den kleinen Verein ja einen Push geben können, eine Aufmerksamkeit geben können und eine Plattform. Die eingesandten Beiträge werden dann hochgeladen und dann beginnt die aktive Voting-Phase sozusagen.
0: Und so läuft das genau ab.
1: Jeder User kann seine Stimme für seinen Lieblingsverein abgeben. Das ist ganz easy, indem man nämlich einfach ein Like verteilt. Auch kleine Vereine haben damit ja die Möglichkeit, auch wenn sie keine große Social-Media-Präsenz oder Community haben, einfach sichtbar zu werden und auf sich aufmerksam zu machen. Am Ende dann der Social-Media-Voting-Phase, danach werden praktisch 5 Startplätze vergeben für eine Vereinswand, die wir dann später bei uns hier in der Frankentherme aufbauen, wo dann nämlich unsere Besucher aktiv eingebunden werden und dann die Gewinner küren.
0: Tja, nun steht also das Voting an. Sammeln für Vereine der Frankentherme Bad Windsheim. 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
1: 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Bone Man, Human auf Radio Galaxy, gleich mit 11.
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20: Ich bin Angela Kress. Wer die neue Kaufprämie für Elektroautos nutzen will, kann die staatliche Unterstützung jetzt beantragen. Das Portal dafür wurde freigeschaltet. Wie viel Geld am Ende fließt, hängt von verschiedenen Faktoren ab, darunter das Einkommen. Jeder vierte Neuwagen, der zwischen Januar und April zugelassen wurde, sei ein reines E-Auto gewesen, zeigen Zahlen der Bundesregierung. Der Verband der Automobilindustrie sagte, entscheidend sei unter anderem auch eine bessere Ladeinfrastruktur. Nur einmal am Tag erhöhen, nämlich um 12 Uhr. Diese Regelung gilt ja seit April an Tankstellen. Dagegen wurde tausendfach verstoßen, wie eine Auswertung des Verbraucherdienstes Mehr Tanken zeigt. Fiona Reinert berichtet.
21: Fast jede fünfte Tankstelle soll laut dieser Auswertung gegen die 12-Uhr-Regel verstoßen haben. Und das soll in dem beobachteten Zeitraum insgesamt rund 17.000 Mal passiert sein. Der Bundesverband Freier Tankstellen nimmt Tankstellenbetreiber in Schutz. Der Prozess von der Preisänderung bis hin zur Datenübermittlung ans Kartellamt sei lang.
20: Auftragsmangel und immer mehr Unsicherheit, das belastet vor allem auch Selbstständige. In einer Umfrage des IFO-Instituts gaben unter den selbstständigen Unternehmerinnen und Unternehmern gut 20% an, sich Sorgen um die Existenz ihres Geschäfts zu machen. In der Gesamtwirtschaft waren es demnach gut 8%. Knapp die Hälfte der Selbstständigen berichtete von einem Auftragsmangel im April. Der Ebola-Ausbruch im Kongo beschäftigt jetzt auch das deutsche Gesundheitswesen. Ein infizierter US-Amerikaner soll nach Angaben der US-Gesundheitsbehörde CDC in Deutschland behandelt werden, ebenso wie 6 Kontaktpersonen. Wo genau, ist nicht bekannt. Experten sagen, dass es unwahrscheinlich ist, dass sich das Virus auch in Europa flächendeckend ausbreitet.
18: Und jetzt Aktuelles aus Mittelfranken.
22: Mit Bianca Albert. Zu einem teuren Unfall ist es in Neuendettelsau an der Kreuzung Föhrenstraße und Winsbacher Straße gekommen. Laut Polizei will eine 36-jährige Autofahrerin gerade aus Richtung Flurstraße, übersieht dabei aber den Vorfahrtgewehrhinweis und nimmt einem 25-Jährigen, der von links kommt, die Vorfahrt. Beide Autos stoßen zusammen, glücklicherweise wird niemand verletzt. Der Sachschaden liegt bei rund 12.500 Euro, beide Autos waren nicht mehr fahrbereit und mussten abgeschleppt werden.
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1: 15 Grad in Schnelldorf, heute gibt's Sonne und Wolken. Der Galaxy Wetter Trend morgen etwas ungemütlicher, paar Schauer dabei, ab Donnerstag dann mit mehr Sonne wieder schöner.
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1: Nordsblitzer stehen, Mönsrot Richtung Wilburgstetten, 70er Zone und Holzingen. Dankeschön an Rainer und Andi.
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1: 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Schönen Vormittag mit den besten aktuellen Hits von Kamrat. Kommt ja zum Ansbach Open, gibt auch noch Tickets dafür online und bei den bekannten Vorverkaufsstellen, wie man so schön sagt. Jetzt auf Radio Galaxy, I Believe.

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The Weeknd, Dancing in the Flames auf Radio Galaxy. Um kurz nach 11:45 habt ihr es mitbekommen. Bald startet ja die Fußball-WM. Und von der englischen Nationalelf gibt es Neuigkeiten, beziehungsweise vom Teamhotel. Das ist in Kansas City. Dort soll nämlich die Wände so dünn sein, dass man die Leute in den Nachbarzimmern beim Sex hört. Und das könnte natürlich die Spieler stören, wenn es da nebenan nach Sex klingt. Vermutlich aber nicht aus dem Zimmer von Thomas Tuchel.

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0: 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Gleich wird es 12:30.
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0: 16 Grad in Ühfeld. Heute gibt's Sonne und Wolken. Der Galaxy Wettertrend. Morgen etwas ungemütlicher, ein paar Schauer dabei, viele Wolken ab Donnerstag. Dann mit mehr Sonne wieder schöner auch die Tage danach über Pfingsten.
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0: A6 Fahrt Richtung Nürnberg. Zwischen Lichtenau und Dettelsonne ungesicherte Unfallstelle. Es liegen Gegenstände auf der Fahrbahn und die Standspur ist blockiert. Die neuesten Blitzer stehen in Münzeroth Richtung Wilburgstetten in der 70er Zone. In Holzingen und Untermuts Ausgang von Weißenburg in Richtung Eichstätt. Dankeschön an Karl, an Andi und Rainer.
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0: Kaffee und Kuchen. Dann haben wir die Back to the 2000s Party mit DJ Frank Sonic auf der MS Brombachsee. Los geht's da diesen Freitag 19:30 ab Ramsberg Segelhafen. Alle Infos unter msbrombachsee.com. Außerdem diesen Freitag die dritte Metal Betty Cruise Headbangen auf der MS Altmühlsee. Das Ganze ab 19:30, wie gesagt diesen Freitag an der Anlegestelle in Schlungenhof. Der Ticketvorverkauf ist in der Geschäftsstelle des Zweckverbands am Marktplatz in Gunzenhausen.
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0: Pink Just Like Fire, das sind die besten aktuellen Hits auf Radio Galaxy, gleich mit 12.
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19: Ich bin Angela Kress. Wer die neue Kaufprämie für Elektroautos nutzen will, kann die staatliche Unterstützung ab sofort beantragen. Das entsprechende Portal wurde freigeschaltet. Bundesumweltminister Schneider sagte:
20: Wir tun also mit diesem Förderprogramm etwas für die Umwelt, wir tun etwas für die Autoindustrie, das ist wichtig für halt Arbeitsplätze und für die Haushalte in Deutschland, die sich ohne diese Förderung, die sozial gestaffelt ist, ein Elektroauto nicht leisten können.
19: Um die Förderung zu beantragen, braucht man unter anderem eine sogenannte Bund-ID. Das Bayerische Landesamt für Statistik hat unterdessen mitgeteilt, dass zum Jahresanfang in Bayern 11 Millionen Fahrzeuge zugelassen waren. Darunter waren demnach über 390.000 Elektro-Pkw. Das entspricht einem Plus von fast einem Viertel im Vergleich zum Vorjahr, aber immer noch einem Anteil von knapp 5% am Gesamtbestand. Auch Hybridfahrzeuge verzeichneten ein Plus. Bei einem Ebola-Ausbruch im Kongo und in Uganda gibt es nach Angaben des kongolesischen Gesundheitsministeriums inzwischen mehr als 500 Verdachtsfälle und rund 130 vermutete Todesfälle. Die Zahlen müssen noch durch Labortests bestätigt werden. Bundesgesundheitsministerin Barken hatte der ARD gesagt, dass sie eine weltweite Pandemie für nahezu ausgeschlossen halte. Deutschland arbeite daran, einen infizierten US-Amerikaner aufzunehmen. Torwart Manuel Neuer wird wohl als Nummer 1 im deutschen Nationalteam zur Fußball-WM in diesem Sommer reisen. Die Bild berichtet, dass Bundestrainer Julian Nagelsmann Keeper Oliver Baumann angerufen und ihm die Entscheidung mitgeteilt habe. Baumann will dem Team demnach auch als Ersatzkeeper für die WM zur Verfügung stehen. Offiziell soll der Kader am Donnerstag bekannt gegeben werden.
2: Und jetzt Aktuelles aus Mittelfranken.
15: Mit Bianca Albert. Zu einem teuren Unfall ist es in Neuendettelsau an der Kreuzung Föhrenstraße und Winsbacher Straße gekommen. Laut Polizei will eine 36-jährige Autofahrerin gerade aus Richtung Flurstraße, übersieht dabei aber den Vorfahrtgewehrhinweis und nimmt einem 25-Jährigen, der von links kommt, die Vorfahrt. Beide Autos stoßen zusammen, glücklicherweise wird niemand verletzt. Der Sachschaden liegt bei rund 12.500 Euro, beide Autos waren nicht mehr fahrbereit und mussten abgeschleppt werden.
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0: 16 Grad in Mackendorf. Heute gibt's Sonne und Wolken. Galaxy-Wetter-Trend. Morgen etwas ungemütlicher. Wolken und Schauer dabei. Ab Donnerstag mit mehr Sonne schon wieder schöner.
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0: A6 in Fahrtrichtung Nürnberg. Zwischen Lichtenau und Nürnberg nach einem Unfall. Die Standspur blockiert. Neuesten Blitzer stehen im Mönchsrot in Richtung Wilburgstetten. 70er-Zone in Holzingen. Und am Ortsausgang von Weißenburg in Richtung Eichstätt. Dankeschön, Karl, an Rainer und an.
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0: 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Morgen in zwei Wochen geht's schon los. Dann ist Altstadtfest in Ansbach und nun ist bekannt, es gibt in dem Jahr zwei neue Bühnen. Wo die sind, was dort stattfindet, das in ein paar Minuten hier auf Radio Galaxy. Ich bin Stürzi und hier ist Nico Santos. All Time High.

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0: Das sind die besten aktuellen Hits auf Radio Galaxy. Morgen in 2 Wochen geht schon los. Dann ist die wahrscheinlich häufigste Unterhaltung in Ansbach sowas wie Yes, Servus und alles klar? Ja, bei dir auch. Na dann, mach's gut. Ja, das ist Altstadtfest und wir sehen 1000 Leute wieder, die wir schon ewig nicht mehr gesehen haben. In diesem Jahr ist einiges neu, hat jetzt Nadja Wilhelm von der Stadt Ansbach vorgestellt.
1: Also neu ist, dass das Weiße Ross aus Immeldorf den markgräflichen Pavillon bespielt. Das ist die Fläche zwischen Retzert-Parkplatz und Standesamt. Eigentlich eine kleine Nische, aber genau dafür sind die auch bekannt, dass sie sich eher so ein bisschen Nischen raussuchen, aber wahnsinnig gute Qualität an Musik bieten. Dann gibt es noch so ein paar Kleinigkeiten wie Subkultur und Kollektiv, 2 junge Vereine, die sich auch separat nochmal um Flächen in der Stadt kümmern. Einmal in der Uttstraße, um den Kaspar-Hauser-Platz. Am Harider Tor wird es erstmalig auch wieder eine etwas größere Bühne geben.
0: Der Auftakt morgen in 2 Wochen. Altstadtfest in Ansbach.

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0: 16 Grad haben wir in Offenheim. Heute gibt es Sonne und Wolken. Der Galaxy-Wettertrend. Morgen etwas ungemütlicher. Wolken und Schauer dabei. Ab Donnerstag wird mehr Sonne, dann wieder schöner.
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0: Hallo zu euch in die Autos. Die A6 in Fahrtrichtung Nürnberg. Zwischen Landshut und Lichtenau steht ein kaputter LKW auf der Beschleunigungsspur. Neuesten Blitzer, Münzroth in Richtung Wilburgstetten, 70er-Zone, Kunzenhausen an der Berufsschule und am Ortsausgang von Weißenburg in Richtung Eichstätt. Danke Karl, Wolfgang und Andi.
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0: Hier ist Radio Galaxy mit den besten aktuellen Hits. Die Fußball-WM kommt näher. Übermorgen am Donnerstag gibt Julian Nagelsmann ja den DFB-Kader bekannt. Ich hoffe, er beginnt gleich mit der kleinsten Zahl, der 1. Das Eröffnungsspiel ist am 11. Juni. Ja, viele Begegnungen sind ja mitten in der Nacht, deshalb gibt es etwa in Berlin diesmal auch keine Fanmeile. Ja, das würde sich offenbar nicht lohnen, aber ich denke, wir haben dennoch Spaß bei der Fußball-WM, oder? Glaubt auch Radio Galaxy-Reporter Ronny.
1: Ja, also erstmal starten ja viele Spiele doch schon 19, 21 oder 22 Uhr und da gibt es dann auch ohne Fanmeilen diverse Public-Viewing-Chancen, vor allem in vielen Kneipen und Restaurants, auch Biergärten. Die Regeln für Nachtruhezeiten werden dafür wohl in vielen Städten und Kommunen gelockert. Ansonsten für die Spiele, die 3 Uhr oder 4 Uhr nachts starten, da kann man dann vielleicht zeitversetzt gucken. Ist ja heute technisch leichter. Also zum Frühstück dann zum Beispiel das Spiel noch laufen lassen. Und ich weiß noch selber, bei der Fußball-WM 86 in Mexiko, da habe ich als Schüler abends viele Spiele noch heimlich in meinem Zimmer geguckt oder dann eben morgens die Zusammenfassungen beim Frühstück. Das hatte auch was.
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0: Michael Petrucelli auf Radio Galaxy, kurz vor 1.
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14: Ich bin Angela Kress. Mehr als 6 Millionen Menschen beziehen mittlerweile Leistungen aus der sozialen Pflegeversicherung. Die Zahl habe sich seit 2015 mehr als verdoppelt, hat der Spitzenverband der gesetzlichen Krankenkassen mitgeteilt. Der Zugang zur Pflege funktioniere, sagte der Vorsitzende Blatt und bezeichnete das als gute Nachricht. Der Anstieg stelle die Pflegeversicherung aber vor finanzielle und strukturelle Herausforderungen. Ab heute kann die neue staatliche Förderung für E-Autos beantragt werden und das Interesse scheint groß zu sein. Eine Viertelstunde nach dem Start am Vormittag seien schon mehr als 1.800 Anträge eingegangen, berichtet die ARD. Die Prämie ist für private Haushalte gedacht, die ein neues E-Auto kaufen oder leasen wollen. Bestimmte Hybridfahrzeuge können auch gefördert werden. Tausende Tankstellen haben nach Darstellung des Verbraucherdienstes mehr tanken gegen die 12-Uhr-Regel verstoßen. Die wurde ja im April eingeführt und regelt, dass Preise nur einmal am Tag steigen dürfen. Laut der Erhebung stiegen sie an fast 3000 Tankstellen, aber auch zu anderen Zeiten. Die Tankstellenbetreiber beschwichtigen, vom Bundesverband Freier Tankstellen hieß es in der Leipziger Volkszeitung, dass es einfach dauere, bis Daten verarbeitet und ans Kartellamt gegeben würden. Zerkratzte Gedenktafeln und eine beschädigte Heiligenstatue haben in Regensburg den Staatsschutz auf den Plan gerufen. Unbekannte haben dort eine Gedenkstätte für die Opfer der Krankenmorde durch die Nationalsozialisten beschädigt. Die Tat habe sich am vergangenen Wochenende ereignet, teilte die Polizei mit.
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16: 17 Grad in Nostradamus. Heute gibt's Sonne und Wolken. Der Galaxy-Wetter-Trend morgen. Etwas ungemütlicher, paar Schauer dabei ab Donnerstag mit mehr Sonne. Wieder schöner.
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16: Die A6 in Fahrt Richtung Nürnberg zwischen Ansbach und Lichtenau steht ein kaputter LKW auf der Beschleunigungsspur. Neuesten Blitzer stehen Gunzenhausen an der Berufsschule und am Ortsausgang von Weißenburg in Richtung Eichstätt. Dankeschön, Wolfgang und Karl.
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16: Und alle Staus und Blitzer gibt's natürlich auch immer zum Nachlesen bei uns in der Radio Galaxy App. Ich bin Stürzi. Einen schönen Mittag mit dem besten aktuellen Hits von Taylor Swift. I had a

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Nina Chuba, das sind die besten aktuellen Hits auf Radio Galaxy. Habt ihr es mitbekommen? Shakira hat in Spanien jetzt ein Verfahren gewonnen, deshalb bekommt sie vom Finanzamt Geld überwiesen. Die spanische Justiz hat jetzt nämlich bestätigt, dass Shakira fast 60 Millionen zu viel bezahlt hat. Ja, das Gefühl habe ich auch jedes Mal.

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17: 16 Grad in Merkendorf, heute gibt es Sonne und Wolken, der Galaxy-Wettertrend morgen. Etwas ungemütlicher, paar Schauer dabei ab Donnerstag. Mit mehr Sonne wieder schöner.
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17: A6 in Fahrtrichtung Nürnberg zwischen Ansbach und Lichtenau steht ein kaputter LKW auf der Beschleunigungsspur. Los, der Blitzer in Gunzenhausen an der Berufsschule. Danke, Wolfgang.
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13: Ich bin Moritz Einzel. Bund und Länder kämpfen gegen Verstöße gegen den Jugendschutz. Die Plattform Jugendschutz.net hat im vergangenen Jahr rund 15.100 Verstöße gegen Jugendschutzbestimmungen registriert. Meist ging es um Missbrauchsdarstellungen von Kindern und Jugendpornografie. Das geht aus dem Jahresbericht hervor. In den meisten Fällen konnte erreicht werden, dass die Inhalte entfernt werden. In fast 6.500 Fällen wurden die Strafverfolgungsbehörden eingeschaltet. Haben Kunden von Amazon Prime Video Anspruch auf Schadenersatz wegen eingespielter Werbung? Darüber verhandelt ab heute das Bayerische Oberste Landesgericht. Geklagt hat die Verbraucherzentrale Sachsen, stellvertretend für fast 220.000 deutsche Kunden. Kern ist die Frage, ob Amazon von seinen Kunden zusätzlich Geld verlangen darf, damit der ursprünglich als werbefrei angekündigte Bezahldienst auch tatsächlich werbefrei bleibt. Mehr als 5000 Straftaten, die sich gegen Parteirepräsentanten oder Parteimitglieder richteten, hat die Polizei im vergangenen Jahr registriert. Ein Plus von fast 40% im Vergleich zum Jahr davor. Diana Kramer berichtet.
14: Ein Grund für den nochmal deutlichen Zuwachs im vergangenen Jahr dürfte das aufgeheizte Klima im Wahlkampf Anfang 2025 gewesen sein. Die meisten Angriffe kommen aus dem rechten und linken Spektrum, heißt es. In den meisten Fällen geht es um Äußerungsdelikte wie Volksverhetzung, Verleumdung und Beleidigung. Aber auch körperliche Angriffe oder Farbattacken an Gebäuden haben zugenommen.
13: Die Weltgesundheitsorganisation hat nach dem Ebola-Ausbruch im Kongo und in Uganda ihren Notfallausschuss einberufen. Das sagt der WHO-Chef Tedros. Die unabhängigen Expertinnen und Experten wollen Empfehlungen ausarbeiten, wie mit dem Ausbruch umgegangen werden soll. Nach neuesten Angaben gibt es gut 130 vermutete Ebola-Todesfälle. Laut Gesundheitsministerium bereitet sich Deutschland darauf vor, einen infizierten US-Amerikaner zu behandeln.
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15: Ich bin Dirk Warke. Auf einem Radweg zwischen Illesheim und Bad Windsheim ist es jetzt zu einem schweren Verkehrsunfall gekommen. Laut Polizei überholte ein 24-jähriger Leichtkraftradfahrer einen Zeugen und mehrere Radler. Einer der überholten Radler fand den 24-Jährigen kurz darauf bewusstlos am Boden liegend. Der Rettungsdienst versorgte den Mann vor Ort. Da er zu diesem Zeitpunkt in Lebensgefahr schwebte, kam er mit dem Rettungshubschrauber ins Krankenhaus. Wie es zu dem Unfall kommen konnte, sollen jetzt die Ermittlungen zeigen. Auch ein Gutachter wurde hinzugezogen. Während der Unfallaufnahme stellte sich außerdem heraus, dass das Fahrzeug weder zugelassen noch versichert war.
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10: 17 Grad haben wir aktuell in Dürrwangen. Heute ein Sonne-Wolken-Mix mit leichtem Wind aus Südwesten. Der Galaxy-Wettertrend. Morgen häufiger Schauer bei 18 Grad. Ab Donnerstag wird's dann immer wärmer mit erst 20. Am Wochenende bis zu 27 Grad.
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16: Bitte Vorsicht auf der A6 Heilbronn Richtung Nürnberg zwischen Ansbach und Lichtenau. Hier liegen Gegenstände auf der Fahrbahn. Und ein defekter LKW blockiert hier zusätzlich noch den Beschleunigungsstreifen. Und dann habe ich Blitzer. Einmal in Gunzenhausen an der Berufsschule und am Ortsausgang von Weißenburg Richtung Eichstätt. Auch hier werden teure Fotos gemacht.
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hört Radio Galaxy mit Moritz. Ich freue mich, dass ihr mit am Start seid. Und Leute, habt ihr das gehört? Er ist an Dude aufgebrochen und will von Berlin nach Indien reisen mit dem Fahrrad. Wie crazy ist das denn? 8000 Kilometer will er schaffen in 80 Tagen. Das ist die Mission von John Müller und wir von Radio Galaxy, wir haben ihn dabei auch getroffen und begleitet. Den ganzen Artikel zum Nachlesen und auch Nachhören mit dem großen Galaxy Interview mit Felix aus unserer Morning Show findet ihr jetzt auch auf radiogalaxy.de zum Angucken. Und dann seht ihr auch ein Bild von ihm und dann könnt ihr auch mal reinhören. Empfehle ich euch auf jeden Fall. Hier ist Radio Galaxy mit den besten aktuellen Hits. Das hier ist Bebe Rexha mit New Religion für euch.

Hi, hier ist Radio Galaxy und Leute, das XXL-Wochenende steht ja schon bevor. Und da ist auch einiges geboten bei uns in der Region. Unter anderem öffnet ja der größte Biergarten Europas, nämlich bei euch in Erlangen. Ja, das ist die Bergkirchweih, die dort stattfindet. Und das ist auf jeden Fall auch ein Riesen-Highlight. Und der Aufbau, der ist natürlich jetzt schon in vollem Gange bei euch in Erlangen. Und dann wird auch schon übermorgen angezapft tatsächlich. Dann geht's auch schon los. Und dann

0: Kurz vor halb drei, ihr hört Radio Galaxy und das natürlich auch über unsere Galaxy-App. Also wenn ihr jetzt dann mal schnell unterwegs seid, euch nochmal vielleicht was zu essen holt, dann könnt ihr uns auch gerne mitnehmen auf eurem Handy, gerne kostenlos downloaden. Und die besten aktuellen Hits gibt's natürlich dann auch für euch auf die Ohren unterwegs. BTS sind zurück mit Swim, ihr großer neuer Hit, den hören wir uns gleich gemeinsam an, der ist ganz, ganz frisch bei uns in der Playlist. Und wir sprechen über ein Riesenfestival, das bei uns in Bayern steigt und das schon am Wochenende. Was da los ist, alle Infos habe ich für euch gleich in einer guten Viertelstunde hier auf Radio Galaxy.
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2: Mit Finn, servus. Da haben wir ein Familienfest zur Eröffnung des Familienstützpunkt Ansbach. Das Ganze morgen von 15 bis 17 Uhr im Blaukreuzhaus in Ansbach. Das ist in der Triesdorfer Straße 1. Mit vielen Spiel- und Mitmachaktionen, Kreativstationen und Kaffee und Kuchen. Dann haben wir die Back to the 2000s Party mit DJ Frank Sonique auf der MS Brombachsee. Los geht's da diesen Freitag 19:30 ab Ramsberg Segelhafen. Alle Infos unter msbrombachsee.com. Außerdem diesen Freitag die dritte Metal Betty Cruise, Headbangen auf der MS Altmühlsee. Das Ganze ab 19:30, wie gesagt diesen Freitag an der Anlegestelle in Schlungenhof. Der Ticketvorverkauf ist in der Geschäftsstelle des Zweckverbands am Marktplatz in Gunzenhausen.
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2: 18 Grad haben wir in Langenaltheim, heute ein Sonne-Wolken-Mix mit leichtem Wind aus dem Südwesten. Der Galaxy-Wettertrend, morgen wieder häufiger Schauer bei 18 Grad. Ab Donnerstag wird's dann immer wärmer mit erst 20, am Wochenende bis zu 27 Grad.
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18: Bitte Vorsicht auf der A6 Heilbronn Richtung Nürnberg zwischen Ansbach und Lichtenau. Hier liegen Gegenstände auf der Fahrbahn und ein defekter LKW blockiert hier zusätzlich noch den Beschleunigungsstreifen. Und dann habe ich Blitzer, einmal in Gunzenhausen an der Berufsschule und am Ortsausgang von Weißenburg Richtung Eichstätt. Auch hier werden teure Fotos gemacht.
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Viele von euch starten ja schon am Wochenende rein in die Pfingstferien und da ist das Verkehrschaos vorprogrammiert. Zusätzlich dazu haben wir aber bei uns in Bayern ein riesengroßes Festival. Wir von Radio Galaxy haben jetzt aber alle Infos für euch, damit ihr gut durchkommt. Wir schauen ins Allgäu, genauer gesagt zu euch nach Memmingen. Da ist ein fettes Techno-Festival geplant, das schon am Freitag startet. Das findet am Airport Memmingen statt. Das heißt, dass es sich da wieder staut. Und Leute, in den letzten Jahren, da hat sich dann auch gezeigt, dass teilweise auch dann die Abfahrten von den Autobahnen betroffen sind.

sind, das ist also die A7 und die A96 bei Memmingen. Gefeiert wird da das ganze Wochenende lang, also wenn ihr könnt, macht ihr da am besten einen großen Bogen rum und falls ihr hingeht, wünschen wir von Radio Galaxy euch natürlich viel Spaß beim Feiern.

0: Kurz vor drei, ihr hört Radio Galaxy und wir starten rein in die neue Stunde mit Taylor Swift, The Fate of Ophelia, ihr großer Welthit, ist für euch in der Playlist, das sind die besten aktuellen Hits für euren Nachmittag. Außerdem wird's ziemlich verrückt mit Loco Loco, das ist unser Trendsong in der nächsten Stunde, den stelle ich euch vor in gut 20 Minuten hier auf Radio Galaxy.
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16: Ich bin Moritz Einzel. Das EU-Parlament hat Ermittlungen gegen die CSU-Politikerin Angelika Niebler gestoppt. In einer geheimen Abstimmung stimmte die Mehrheit der Abgeordneten dafür, einen Antrag auf Aufhebung der Immunität abzulehnen. Die CSU-Vizevorsitzende Niebler steht unter Betrugsverdacht. Dabei geht es um die Erstattung von Reisekosten und die womöglich unrechtmäßige Beschäftigung von Assistenten. Deutschland rüstet auf und Bayern will davon besonders profitieren. Ministerpräsident Söder hofft auf einen überdurchschnittlichen Aufwuchs der Bundeswehr im Freistaat, außerdem auf Mittelstreckenraketen made in Bayern. Das sagte Söder nach einer Kabinettssitzung in München.
17: Und das Ziel müsste sein, eine eigene Mittelstreckenraketenstruktur auf den Weg zu bringen. Sie alle wissen, wie besorgt man in Russland oder wie ängstlich man ist, dass Taurus eine Rolle spielen könnte. Aus den Taurus-Kompetenzen und anderen könnte auch möglicherweise ein eigenes Mittelstreckenkonsortium mit bayerischen Unternehmen sein. Wir wollen uns dafür sehr einsetzen.
16: Bayern wolle auch den Ausbau von Kasernen beschleunigen, so Söder. Dem Wald in Deutschland geht's weiterhin nicht gut. Der neue Waldzustandsbericht für 2025 zeigt, nur jeder fünfte Baum ist gesund. Bundeslandwirtschaftsminister Reiner sagte, der Wald habe sich bis heute nicht von den Dürrejahren 2018 bis 2020 erholt. Allerdings habe sich die Lage insgesamt stabilisiert. Torwart Manuel Neuer vom FC Bayern München gibt nach Informationen der Bild-Zeitung sein Comeback in der deutschen Fußballnationalmannschaft und zwar als Nummer 1 bei der Weltmeisterschaft. Bundestrainer Julian Nagelsmann habe den bisherigen Stammkeeper Oliver Baumann angerufen und ihm seine Entscheidung pro Neuer mitgeteilt. Der Hoffenheim-Torwart Baumann habe zugesichert, auch als Ersatzkeeper zur Verfügung zu stehen. Nagelsmann wird seinen 26-Mann-Kader für die WM in den USA, Kanada und Mexiko am Donnerstag offiziell bekannt geben.
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18: Ich bin Dirk Warke. Jetzt ist also offiziell die Kinderstation am Klinikum in Ansbach macht Ende des Jahres dicht. Das hat Ansbachs neuer Landrat Marco Meyer gestern in der konstituierenden Sitzung bekannt gegeben, heißt es aus Teilnehmerkreisen. Damit schließt die einzige Kinderstation in ganz Westmittelfranken. Wie bereits berichtet, könnte jetzt eine kinderärztliche Bereitschaftspraxis eine Option sein. Entsprechende Gespräche seien bereits geführt worden.
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19: 18 Grad haben wir in Burg Haslach, heute ein Sonne-Wolken-Mix mit leichtem Wind aus dem Südwesten. Der Galaxy-Wettertrend, morgen wieder häufiger Schauer bei 18 Grad, ab Donnerstag wird es dann immer wärmer mit erst 20, am Wochenende bis zu 27 Grad.
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21: Bitte Vorsicht auf der A6 Heilbronn Richtung Nürnberg zwischen Ansbach und Lichtenau. Hier liegen Gegenstände auf der Fahrbahn. Und ein defekter LKW blockiert hier zusätzlich noch den Beschleunigungsstreifen. Und dann habe ich Blitzer. Einmal in Gunzenhausen an der Berufsschule und am Ortsausgang von Weißenburg Richtung Eichstätt. Auch hier werden teure Fotos gemacht.
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Ihr hört Radio Galaxy um kurz nach drei mit Moritz. Ich wünsche euch einen schönen Dienstagnachmittag. Gemeinsam kommen wir noch gut durch, vor allem mit den besten aktuellen Hits. Die haben wir euch in die Playlist gepackt. Und da ist jetzt Alex Warren mit am Start mit Fever Dream, seinem aktuellsten Hit. Und den kennt ihr vielleicht schon vom Social Media durchscrollen, denn er hat wirklich aber tausende Videos zu diesem Song gemacht, viele mit seiner Frau zusammen. Ja, und das habe ich also tausendfach in meine Timeline eingespült bekommen. Jetzt ist er bei uns hier auf Radio Galaxy und das ist Alex Warren für euch.

Jetzt wird's ziemlich verrückt hier auf Radio Galaxy. Das ist Loco Loco. Und das ist ein absolut krankes Musikvideo dazu, das sie da veröffentlicht haben. Irgend so ein Männchen, das auf dem Trip seines Lebens ist. Ich verstehe es bis heute nicht. Wenn es mir jemand erklären kann, gerne mal kurz durchrufe. Aber der Track, der ist eigentlich richtig geil. Eine schöne Clubnummer. Also schon mal genau das Richtige mit Blick auf das lange Wochenende. Wir heizen euch schon mal ein. Das ist unser Trendsong. Das ist Loco Loco von Gordo und René Schonewelt. Zwei krassen Musikproduzenten jetzt hier für euch auf Radio Galaxy.

0: Kurz vor 3:30, ihr hört Radio Galaxy und Grüße gehen raus an alle, die gerade im Büro sitzen. Da hört ihr uns natürlich auch über eure Smart Speaker. Gerne mal ausprobieren, falls ihr das nicht eh schon tut. Und die besten aktuellen Hits gibt's auch gleich wieder für euch auf die Ohren. Richtiges schönes Urlaubsfeeling von Nico Santos, All Time High. Da können wir uns ein bisschen wegträumen an den Strand. Und wir sprechen über die Bill Pill. Die ist auf euch vielleicht schon mal über den Weg gelaufen auf Social Media. Was das sein soll, was da dahinter steckt, mehr dazu dann gleich in einer guten Viertelstunde hier auf Radio Galaxy.
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15: 18 Grad haben wir aktuell in Heilsbronn. Heute ein Sonne-Wolken-Mix mit leichtem Wind aus Südwesten. Der Galaxy-Wettertrend. Morgen wieder häufiger Schauer bei 18 Grad. Ab Donnerstag wird's dann sonniger und immer wärmer mit erst 20, am Wochenende bis zu 27 Grad.
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17: Da liegen mir derzeit keine Meldungen über größere Staus oder Verkehrsbehinderungen vor. Aber einen Blitzer hätte ich. Und zwar steht er am Ortseingang Aurach von Weinberg herkommend.
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0: Hier ist Radio Galaxy, die Bill Pill, Leute. Das ist der große heiße Scheiß gerade auf Social Media. Was das sein soll und was es damit überhaupt auch auf sich hat, das hat uns Felix aus unserer Morningshow heute früh verraten im Trend-Update.
1: Tokio-Hotel-Sänger Bill Kaulitz bringt seine eigene Anti-Kater-Tablette an den Start mit dem griffigen Namen Bill Pill. Soll wohl so ein Energiebooster für die Tage sein, an denen gefühlt gar nichts mehr geht. Wegen zum Beispiel zu wenig Schlaf plus noch einen Kater. Oder wie viele von euch sagen würden, einfach Wochenende.
0: Und wenn ihr jetzt wissen wollt, was da überhaupt auch drin ist und ein paar mehr Infos dazu haben wollt, dann schaut gerne bei uns auf der Webseite vorbei auf radiogalaxy.de.

0: Kurz vor vier, gemeinsam kommen wir noch gut durch unseren Nachmittag hier auf Radio Galaxy mit den besten aktuellen Hits. Michael Schulte wartet schon auf uns mit 5 AM, sein aktueller Hit, ein richtiger Banger. Außerdem ist Miles Smith ganz, ganz frisch mit dabei. Mit Drive Safe hat er sich zusammengetan mit Niall Horan, ja, und das ist auch ein Hammergesang. Also da ist die Kombi einfach perfekt, sage ich mal. Gibt's gleich für euch auf die Ohren hier auf Radio Galaxy.
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11: Ich bin Moritz Einzel. Harmonie, die gibt's in der schwarz-roten Koalition bekanntlich nicht immer im Übermaß, aber Bundeskanzler Merz hat heute deutlich gemacht, gemeinsam haben Union und SPD eine Mehrheit im Bundestag. Man sei einig im Ziel, miteinander nachzuweisen, dass aus der politischen Mitte heraus Entscheidungen möglich sind. Das sagte Merz zu Beginn eines Besuchs bei der SPD-Fraktion.
12: Ich möchte uns alle bitten, das gilt für die Unionsfraktion genauso wie für die SPD-Bundestagsfraktion, uns nicht gegenseitig öffentlich rote Linien aufzuzeigen. Und ich möchte das Wort da drüben nicht hören, das ist mit der Union nicht zu machen. Ich möchte es auch hier nicht hören, das ist mit der SPD nicht zu machen. Ich möchte, dass wir die Gemeinsamkeiten zeigen, die wir haben.
11: Nötig seien Strukturreformen, so Merz. Zugleich warnte der Kanzler davor, die Verschuldung aus dem Blick zu verlieren. Den deutschen Wäldern machen die Folgen von Hitze und Trockenheit weiter zu schaffen. Im neuen Waldzustandsbericht steht, dass nach wie vor 4 von 5 Bäumen krank sind. Der Wald habe sich noch nicht von den extrem trockenen und heißen Sommern 2018 bis 2020 erholt. Agrarminister Rainer sagte aber, dass sich die Situation stabilisiere. Für Anträge bei Behörden müssen in Bayern künftig weder beglaubigte Kopien noch eine Geburtsurkunde vorgelegt werden. Das hat das Kabinett beschlossen. In Zukunft reichten für alle im Landesrecht verankerten Bestimmungen einfache Kopien, sagte Staatskanzleichef Herrmann. Und anstelle der Geburtsurkunde genüge der Personalausweis. Ein mit dem Ebola-Virus infizierter US-Patient soll in Deutschland behandelt werden. Die US-Behörden hätten die Bundesregierung um Hilfe bei der Behandlung gebeten, hat das Gesundheitsministerium in Berlin mitgeteilt. Im Zuge des Ebola-Ausbruchs in der Demokratischen Republik Kongo hat sich der Amerikaner infiziert. Wohin genau in Deutschland er gebracht werden soll, ist unbekannt.
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13: Ich bin Dirk Walke. Auf einem Radweg zwischen Illesheim und Bad Windsheim ist es jetzt zu einem schweren Verkehrsunfall gekommen. Laut Polizei überholte ein 24-jähriger Leichtkraftradfahrer einen Zeugen und mehrere Radler. Einer der überholten Radler fand den 24-Jährigen kurz darauf bewusstlos am Boden liegend. Der Rettungsdienst versorgte den Mann vor Ort. Da er zu diesem Zeitpunkt in Lebensgefahr schwebte, kam er mit dem Rettungshubschrauber ins Krankenhaus. Wie es zu dem Unfall kommen konnte, sollen jetzt die Ermittlungen zeigen. Auch ein Gutachter wurde hinzugezogen. Während der Unfallaufnahme stellte sich außerdem heraus, dass das Fahrzeug weder zugelassen noch versichert war.
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14: 18 Grad haben wir in Pleinfeld, heute in Sonne-Wolken-Mix mit leichtem Wind aus dem Südwesten. Der Galaxy Wetter-Trend. Morgen wieder häufiger Schauer bei 18 Grad. Ab Donnerstag wird's dann sonniger und immer wärmer mit erst 20. Am Wochenende bis zu 27 Grad.
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15: Bitte Vorsicht auf der A6 Heilbronn Richtung Nürnberg zwischen Ansbach und Lichtenau. Hier blockiert ein defekter LKW den Beschleunigungsstreifen. Außerdem liegen hier Gegenstände auf der Fahrbahn. Und ebenfalls A6 Heilbronn Richtung Nürnberg, und zwar zwischen Schnelldorf und Feuchtwangen-Kreilsheim. Auch hier liegen Fahrzeugteile auf der Fahrbahn und der rechte Fahrstreifen ist blockiert. Blitzer habe ich einen, und zwar steht er am Ortseingang Aurach von Weinberg herkommend.
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Es ist kurz nach vier, ihr hört Radio Galaxy mit Moritz. Ich freue mich, dass ihr mit am Start seid und jetzt ist er fast schon geschafft, dieser Dienstag. Und ich weiß, es ist eine 5-Tage-Woche, das ist vielleicht ein bisschen ungewöhnlich, aber das XXL-Wochenende steht ja auch schon an und viele von euch starten ja auch dann direkt dann rein in die Pfingstferien. Mein Kollege Felix hat sich zum Beispiel auch schon verabschiedet in den Urlaub. Ich gönn's euch, ja Leute, aber bin auch so ein bisschen neidisch natürlich. Das muss auch mit dabei sein. Aber ich gönne mir dafür den Pfingstmontag, den haben wir alle frei. Ja, da habe ich auch schon auf jeden Fall einige Pläne. Ja. Mal schauen, was ich davon dann umsetze. Wir starten rein in diese Stunde mit Leonie. Don't worry, das ist ihr alter Klassiker, den sie hier aufbearbeitet hat und ein ganz freshes Update gemacht hat. Gibt's jetzt für euch auf die Ohren hier auf Radio Galaxy.

Leute, Moritz hier und ich freue mich jetzt richtig, dass dieser Song bei uns in der Playlist liegt. Das ist Dracula von Tame Impala und Jenny. Eine richtig schöne Remix-Version, wo sich der Gesang immer schön abwechselt und der kommt gerade richtig gut bei euch an. Vor allem auf Social Media ist das ein totaler Hit schon geworden. Das ist absolut crazy, wie der durch die Decke geht. Und deshalb hört ihr ihn jetzt hier auf Radio Galaxy. Das ist unser Trendsong, das ist Dracula.

0: Kurz vor 5:30, ihr hört Radio Galaxy und das natürlich auch über unsere Galaxy App. Gerne kostenlos downloaden. Und Leute, wir müssen unbedingt über mein Lieblingsgame sprechen. Ich bin der Moritz und liebe Assassin's Creed. Es gibt jetzt einen neuen Teil und da wurde schon einiges geleakt. Und kleiner Spoiler, es könnte sein, dass es auch um Bayern geht. Mehr dazu aber gleich in einer Viertelstunde hier auf Radio Galaxy. Und Teddy Swims ist auch mit am Start gleich. Ganz, ganz frisch bei uns in der Playlist mit seinem neuen Hit Mr. Know-It-All. Und ich sag's euch, den liebe ich auch schon total. Ich bin direkt verliebt auf den ersten Hinhörer. Gibt's gleich für euch hier auf Radio Galaxy.
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14: 18 Grad haben wir in Markt Erlbach. Heute ein Sonne-Wolken-Mix mit leichtem Wind aus dem Südwesten. Der Galaxy-Wettertrend. Morgen wieder häufiger Schauer bei 18 Grad. Ab Donnerstag wird's dann aber immer sonniger und wärmer mit erst 20. Am Wochenende bis zu 27 Grad.
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16: Auf der A6 Heilbronn Richtung Nürnberg. Zwischen Schnelldorf und Feuchtwang in Crailsheim. Bitte Vorsicht, hier liegen Fahrzeugteile auf der Fahrbahn und der rechte Fahrstreifen, der ist blockiert. Deshalb staut es sich auch schon zwischen dem Rastplatz Bronholzheim und dem Rastplatz Rotensteig auf etwa 4 Kilometer Länge, macht ein Plus von rund einer Viertelstunde. Und Blitze habe ich einmal am Ortseingang Aurach von Weinberg her kommend und dann wird auch am Ortsausgang Stopfenheim Richtung Teilenhofen geblitzt.
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Mein Lieblingsgame bekommt jetzt eine Fortsetzung. Und die soll angeblich bei uns in Bayern spielen. Das ist Assassin's Creed Hexe. Hi, der Moritz hier. Erstmal für alle, die das Spiel nicht kennen. Ihr spielt einen Attentäter im Mittelalter. Immer erkennbar an der Kapuze und dem langen Mantel. Richtig mysteriös. Und dann löst ihr Aufgaben und Missionen. Also so grob gesagt jetzt. Der neue Teil, der soll Hexe heißen. Und die ersten Details, die wurden jetzt schon geleakt. Mein Feed ist also absolut voll davon. Und jetzt kommt das richtig Spannende. Weil es halt um die Zeit der Hexen geht, dann könnte es sein, dass der neue Teil bei euch in Würzburg spielt. Wie geil ist das denn bitte? Also ich freue mich schon definitiv richtig doll drauf. Hier ist Radio Galaxy für euren Nachmittag mit den besten aktuellen Hits.

0: geht's in Richtung Feierabend hier auf Radio Galaxy um kurz nach 5 mit Harry Styles' American Girls, sein großartiger Hit vom aktuellen Album. Außerdem Samba mit am Start für euch, Homewrecker. Das ist schon gleich der nächste Hit. Der 20-Jährige weiß echt, wie man's macht. Gibt's gleich alles für euch hier auf Radio Galaxy.
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15: Ich bin Moritz Einzel. Gravierende Folgen von Hitze und Trockenheit machen den deutschen Wäldern weiter zu schaffen. Das geht aus dem neuen Waldzustandsbericht hervor, den Agrarminister Rainer vorgestellt hat.
16: Schlechter geht es nämlich zum Beispiel der Kiefer. Nur noch 13% der Kiefern sind gesund und ähnlich sieht es bei der Eiche aus. Auch hier sind es nur noch 13%, die gesund sind.
15: Die Wälder hätten sich immer noch nicht von den Folgen der extrem trockenen und heißen Sommer 2018 bis 2020 erholt, so Rainer. Wer die neue Kaufprämie für Elektroautos nutzen will, kann die staatliche Unterstützung ab sofort beantragen. Das Antragsverfahren läuft digital. Nötig ist dafür eine Bund-ID, ein Konto, bei dem man sich online bei Behörden ausweisen kann. Die staatliche E-Auto-Förderung kann bis zu 6.000 Euro betragen. Die Mittel sollen für bis zu 800.000 Fahrzeuge ausreichen. Die bayerische Staatsregierung will ja Bürokratie abbauen und dabei soll auch künstliche Intelligenz helfen. Das sieht ein neues Modernisierungsgesetz vor, das das Kabinett beschlossen hat. Staatskanzleichef Herrmann spricht von Rechtsgeschichte.
17: Bisher braucht es für Ermessensentscheidungen immer einen Beamten, eine Beamtin, also einen Menschen, der sozusagen die unterschiedlichen Aspekte abwägen kann und dann halt das Ermessen ermessensfehlerfrei ausübt. Und das Neuland an dieser Ermöglichung ist, dass das in Zukunft von einer KI gemacht werden kann.
15: Als Beispiele nannte Herrmann einfache Baugenehmigungen, Zulassungen von Veranstaltungen oder auch Autozulassungen. In Deutschland sind im vergangenen Jahr mehr als 15.000 Verstöße gegen den Jugendschutz im Internet registriert worden. Das zeigt der Jahresbericht eines Kompetenzzentrums von Bund und Ländern. In den meisten Fällen ging es dabei um Missbrauchsdarstellungen von Kindern und um Jugendpornografie.
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18: Ich bin Dirk Warke. Jetzt ist also offiziell, die Kinderstation am Klinikum in Ansbach macht Ende des Jahres dicht. Das hat Ansbachs neuer Landrat Marco Meyer gestern in der konstituierenden Sitzung bekannt gegeben, heißt es aus Teilnehmerkreisen. Damit schließt die einzige Kinderstation in ganz Westmittelfranken. Wie bereits berichtet, könnte jetzt eine kinderärztliche Bereitschaftspraxis eine Option sein. Entsprechende Gespräche seien bereits geführt worden.
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19: 18 Grad haben wir in Petersaurach. Heute Nacht bleibt es recht bewölkt bei Werten um 8 Grad. Der Galaxy-Wettertrend, morgen wieder häufiger Schauer bei 18 Grad. Ab Donnerstag wird es dann immer wärmer, mit erst 20, am Wochenende bis zu 27 Grad und Sonne.
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21: Bitte Vorsicht auf der A6 Heilbronn Richtung Nürnberg. Zwischen Schnelldorf und Feuchtwangen-Kreilsheim, hier liegen immer noch Fahrzeugteile auf der Fahrbahn. Der rechte Fahrstreifen ist weiterhin blockiert und es staut sich auch weiterhin zwischen dem Rastplatz Bronnholzheim und dem Rastplatz Rotensteig auf etwa 5 Kilometer, macht ein Plus von rund einer Viertelstunde. Und Blitzer stehen einmal am Ortseingang Aurach von Weinberg herkommend. In Dinkelsbühl in der Nördlinger Straße stadteinwärts wird geblitzt und am Ortsausgang Stopfenheim Richtung Teilenhofen.
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Viele von euch starten ja schon am Wochenende rein in die Pfingstferien und da ist das Verkehrschaos vorprogrammiert. Zusätzlich dazu haben wir aber bei uns in Bayern ein riesengroßes Festival. Wir von Radio Galaxy haben jetzt aber alle Infos für euch, damit ihr gut durchkommt. Wir schauen ins Allgäu, genauer gesagt zu euch nach Memmingen. Da ist ein fettes Techno-Festival geplant, das schon am Freitag startet. Das findet am Airport Memmingen statt. Das heißt, dass es sich da wieder staut. Und Leute, in den letzten Jahren, da hat sich dann auch gezeigt, dass teilweise auch dann die Abfahrten von den Autobahnen betroffen sind. Das ist also die A7 und die A96 bei Memmingen. Gefeiert wird da das ganze Wochenende lang. Also wenn ihr könnt, macht ihr da am besten einen großen Bogen rum. Und falls ihr hingeht, wünschen wir von Radio Galaxy euch

0: So Leute, ich hoffe, ihr seid schon auf dem Weg in euren Feierabend. Und wir von Radio Galaxy, wir versorgen euch dann natürlich mit dem perfekten Soundtrack. Jetzt ein richtiger Trendsong bei uns in der Playlist, das ist Rain Dance vom britischen Rapper Dave. Und der ist damit sogar in den Charts gelandet. Auf Platz 1 in Großbritannien und in vielen Ländern auch in die Top 10 mindestens. Aber der kommt vor allem richtig, richtig gut gerade bei euch an auf Social Media. Vor allem natürlich auf TikTok geht er durch die Decke. Und deshalb hört ihr ihn jetzt hier auch auf Radio Galaxy.
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1: Leute, die Bill Pill ist der heiße Scheiß gerade auf Social Media. Habt ihr heute früh bei uns gehört im Galaxy Trend Update. Aber in einer guten Viertelstunde sprechen wir nochmal drüber und dann verrate ich euch auch, was es damit auf sich hat. Außerdem starten wir gleich wieder durch mit Kato, Turn the Lights Off, dem großen Social Media Hit. Gleich in voller Länge bei uns in der Playlist hier auf Radio Galaxy. Und das Ganze hört ihr natürlich komplett rauschfrei, auch bei euch im Auto über DAB Plus auf eurer Heimfahrt.
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3: 18 Grad haben wir in Weißenburg. Heute Nacht bleibt es recht bewölkt bei Werten um 8 Grad. Der Galaxy-Wettertrend. Morgen wieder häufiger Schauer bei 18 Grad. Ab Donnerstag wird es dann sonniger und wärmer mit erst 20, am Wochenende bis zu 27 Grad.
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10: Auf der A6 Heilbronn Richtung Nürnberg. Zwischen Schnelldorf und Feuchtwangen-Crailsheim bitte Vorsicht, hier liegen weiterhin Fahrzeugteile auf der Fahrbahn und der rechte Fahrstreifen ist blockiert. Deshalb staut es sich auch schon zwischen dem Rastplatz Bronnholzheim und dem Rastplatz Rotensteig auf etwa 5 Kilometer Länge, macht ein Plus von rund einer Viertelstunde. Und Fuß vom Gas, es wird geblitzt, einmal in Dinkelsbühl, hier in der Nördlinger Straße stadteinwärts und am Ortsausgang Stopfenheim Richtung Teilenhofen.
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0: hier ist Radio Galaxy, die Bill Pill, Leute. Das ist der große heiße Scheiß gerade auf Social Media. Was das sein soll und was es damit überhaupt auch auf sich hat, das hat uns Felix aus unserer Morningshow heute früh verraten im Trend-Update.
1: Tokio-Hotelsänger Bill Kaulitz bringt seine eigene Anti-Kater-Tablette an den Start mit dem griffigen Namen Bill Pill. Soll wohl so ein Energiebooster für die Tage sein, an denen gefühlt gar nichts mehr geht. Wegen zum Beispiel zu wenig Schlaf plus noch einen Kater. Oder wie viele von euch sagen würden, einfach Wochenende.
0: Und wenn ihr jetzt wissen wollt, was da überhaupt auch drin ist und ein paar mehr Infos dazu haben wollt, dann schaut gerne bei uns auf der Webseite vorbei auf radiogalaxy.de.

0: Ihr hört Radio Galaxy um kurz vor sechs mit Moritz und ich verabschiede mich jetzt in meinen Feierabend. Wünsche euch noch einen schönen Dienstagabend und wir versüßen ihn euch natürlich mit den besten aktuellen Hits. Gleich ein richtiger Power-Sound in der Playlist. Ray, Where Is My Husband? Damit ihr noch gut Energie reinkommt in euren Abend. Und Jennifer Lopez hat eine ganz, ganz neue Nummer am Start. Save Me Tonight heißt die, zusammen mit David Guetta. Einfach, was für eine Hammer-Kombi. Die hören wir uns gleich gemeinsam an. Ganz frisch bei uns in der Playlist hier auf Radio Galaxy.
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12: Ich bin Moritz Einzel. Die Erhöhung der Diäten für die Bundestagsabgeordneten soll ausgesetzt werden. Das hat Unionsfraktionschef Spahn jetzt nochmal bekräftigt.
13: Wenn wir den Bürgerinnen und Bürgern Reformen und Belastungen zumuten, sollte auch Politik zeigen, dass sie ihren Teil beiträgt. Deshalb werden wir über die Aussetzung der Abgeordnetenentschädigung entscheiden, zeitgleich mit den Entscheidungen zur Krankenversicherungsreform. Das ist für uns ein Zeichen gemeinsamer Verantwortung.
12: Spahn betonte aber auch, der Unionsfraktion sei es wichtig, wenn es darum geht, wie viel Geld Abgeordnete kriegen, grundsätzlich am bestehenden Mechanismus festzuhalten. Die Höhe der Diäten bemisst sich an der Lohnentwicklung. Das Europäische Parlament hat Ermittlungen gegen die CSU-Politikerin Angelika Niebler gestoppt. In einer geheimen Abstimmung votierte eine Mehrheit der Abgeordneten gegen einen Antrag der Europäischen Staatsanwaltschaft zur Aufhebung von Nieblers Immunität. Gegen die CSU-Vizevorsitzende gibt es Betrugsvorwürfe. Es geht um die Erstattung von Reisekosten und darum, dass sie unrechtmäßig Assistenten beschäftigt haben soll. Wer kennt das nicht? Vor dem Damenklo gibt es in Konzertpausen immer lange Schlangen, während Männer einfach durchgehen. Das liegt auch an den geltenden Toilettenvorschriften in Bayern. Der Bauausschuss im Landtag hat jetzt eine Verordnung geändert. Bei Veranstaltungen soll es künftig gleich viele Toiletten für Männer und Frauen geben. Die Umsetzung kann aber dauern. Die Grünen hatten unter dem Motto »Frauen müssen auch mal« auf das Problem aufmerksam gemacht. Berichte und Andeutungen gibt es seit Tagen. Nun verdichten sich die Hinweise, dass Manuel Neuer ins Tor der deutschen Fußballnationalmannschaft zurückkehrt. Die Bild-Zeitung meldet, Bundestrainer Julian Nagelsmann wolle den 40-jährigen Bayern-Keeper als Nummer 1 zur WM mitnehmen. Die offizielle Kadernominierung ist am Donnerstag.
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15: Ich bin Dirk Warke. Im Nürnberger Stadtteil Worzeldorf hat ein bislang Unbekannter jetzt mehrere tausend Euro erbeutet. Wie die Polizei berichtet, kommt der Mann am frühen Morgen in die Filiale in die Spitzwegstraße. Dort trifft er auf eine Angestellte und fordert Bargeld. Mit dem Geld flieht er. Eine umfangreiche Fahndung, unter anderem mit einem Hubschrauber, blieb zunächst erfolglos. Der Täter ist etwa 1,85, groß, athletisch und komplett schwarz gekleidet. Er trug eine dunkle Sturmhaube und einen dunklen Rucksack. Die Nürnberger Kripo bittet um Hinweise.
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16: 17 Grad haben wir in Gollhofen. Heute Nacht bleibt es recht bewölkt bei Werten um 8 Grad. Der Galaxy-Wettertrend, morgen wieder häufiger Schauer bei 18 Grad. Ab Donnerstag wird es dann aber sonniger und immer wärmer mit erst 20, am Wochenende bis zu 27 Grad.
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17: Auf der A6 Heilbronn Richtung Nürnberg. Zwischen Schnelldorf und Feuchtwangen in Crailsheim bitte Vorsicht, hier liegen weiterhin Fahrzeugteile auf der Fahrbahn und der rechte Fahrstreifen ist blockiert. Deshalb staut es sich auch schon zwischen dem Rastplatz Bronnholzheim und dem Rastplatz Rotensteig auf etwa 5 Kilometer Länge, macht ein Plus von rund einer Viertelstunde. Und Fuß vom Gas, es wird geblitzt, einmal in Dinkelsbühl hier in der Nördlinger Straße stadteinwärts und am Ortsausgang Stopfenheim Richtung Teilenhofen.
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11: Ich bin Moritz Einzel. Bundeskanzler Merz hat die schwarz-rote Koalition zu mehr Zusammenarbeit aufgerufen. Vor einem Besuch bei der SPD-Bundestagsfraktion sagte Merz, CDU, CSU und SPD seien zwar unterschiedliche Parteien,
12: aber uns alle eint das Ziel, miteinander nachzuweisen, dass aus der politischen Mitte unseres Landes heraus Entscheidungen möglich sind, dass Regierung möglich ist.
11: Beide Seiten sollten damit aufhören, im Streit über Reformen rote Linien aufzuzeigen, so Merz. Die Bundesregierung hat das neue Förderprogramm für Elektroautos offiziell gestartet. Die Anträge laufen digital. Die Förderung ist gestaffelt nach Einkommen, Familiengröße und Fahrzeug. Unter bestimmten Bedingungen ist eine staatliche Zuwendung von bis zu 6.000 Euro möglich. Die bayerische Staatsregierung will weniger Bürokratie, dabei soll künftig auch künstliche Intelligenz helfen. Das sieht ein Modernisierungsgesetz vor, das das Kabinett beschlossen hat. Demnach sollen behördliche Ermessensentscheidungen auch von einer KI getroffen werden können. Staatskanzleichef Herrmann nannte Beispiele.
13: Einfache Baugenehmigungen zum Beispiel, Zulassung von Veranstaltungen und so weiter oder auch Kfz-Zulassungen in Standardfällen. Das sind relativ simple Vorgänge, die aber trotzdem Ermessensentscheidungen sind und dort kann die KI das dann übernehmen.
11: Noch eine Vereinfachung: Für Anträge bei Behörden in Bayern müssen künftig keine beglaubigten Kopien mehr vorgelegt werden. Außerdem soll statt der Geburtsurkunde der Personalausweis reichen. Der spanische Tennisstar Carlos Alcaraz muss nach seiner Absage für die French Open in Paris auch beim darauf folgenden Grand Slam Turnier passen. Alcaraz wird in Wimbledon, also beim berühmtesten Tennisturnier der Welt, nicht an den Start gehen. Das hat der 23-Jährige via Instagram mitgeteilt. Alcaraz kuriert derzeit eine Handgelenksverletzung aus.
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14: Bis heute Nacht zieht's immer mehr zu. Es sind viele Wolken dann am Himmel und teilweise haben wir auch noch Regen bei euch mit am Start. Der Tiefstwert, der liegt irgendwo zwischen 6 und 11 Grad dann in der Nacht. Der Galaxy-Wetter-Trend für die nächsten Tage. Morgen starten wir erstmal bewölkt und dann ist teilweise auch noch ein bisschen Regen bei euch mit am Start. Dann reißt's aber immer mehr auf und die Sonne schaut durch die Wolken durch und übermorgen ist dann ein Mix aus Sonne und Wolken und das sind dann auch die letzten Schauer, die dann runterkommen und der Topwert, der liegt bei 24 Grad in den nächsten Tagen.
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7: Ich bin Moritz Einzel. 2 Wochen nach seinem Transport aus der Wismarer Bucht in die Nordsee wurde der als Timmy bekannte Buckelwal tot vor der dänischen Insel Anholt entdeckt. Und eigentlich sollte der Walkadaver dort auch liegen bleiben. Jetzt wollen die dänischen Behörden ihn aber doch bergen. Und nicht nur das, der Wal soll auch zu Forschungszwecken obduziert werden. Die frühere Bundeskanzlerin Angela Merkel ist im Europaparlament mit dem Europäischen Verdienstorden ausgezeichnet worden. In ihrer Dankesrede mahnte Merkel, die Demokratie in Europa sei bedroht durch soziale Medien und die rasante Entwicklung von KI.
8: Und ich kann Sie alle nur ermutigen, gehen Sie weiter auf dem Weg der Regulierung dieser sozialen oder vermeintlich sozialen Medien. Gehen Sie weiter auf dem Weg der Regulierung der künstlichen Intelligenz. Vielleicht werden Fehler gemacht, ja. Aber nur durch Fehler wird man lernen.
7: Merkel gehört zu den ersten 20 Preisträgerinnen und Preisträgern des neuen Europäischen Ordens. Am Bahnhof von Mühldorf am Inn ist eine Fliegerbombe aus dem Zweiten Weltkrieg gefunden worden. Aus Sicherheitsgründen wurde der Zugverkehr rund um die Stadt eingestellt. Es komme zu Verkehrsbehinderungen, teilte der Landkreis mit. Ein Sprengmeister schaut sich die Bombe jetzt an. Den deutschen Wäldern geht es nach wie vor nicht besonders gut. Das zeigt der neue Waldzustandsbericht, den Bundeslandwirtschaftsminister Rainer vorgestellt hat.
9: Der Wald hat sich bis heute nicht von den Dürrejahren vollständig erholt. Die Jahre 18 bis 20 wirken nach. Die Auswirkungen des Klimawandels stellen unsere Wälder nach wie vor großen Herausforderungen.
7: Trotz ungünstigerer Wetterbedingungen stabilisiere sich die Lage aber und der Wald verjünge sich, so Rainer.
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10: Bis heute Nacht zieht's immer mehr zu, es sind viele Wolken dann am Himmel und teilweise haben wir auch noch Regen bei euch mit am Start. Der Tiefstwert, der liegt irgendwo zwischen 6 und 11 Grad dann in der Nacht. Der Galaxy-Wetter-Trend für die nächsten Tage, morgen starten wir erstmal bewölkt und dann ist teilweise auch noch ein bisschen Regen bei euch mit am Start. Dann reißt's aber immer mehr auf und die Sonne schaut durch die Wolken durch und übermorgen ist dann ein Mix aus Sonne und Wolken und das sind dann auch die letzten Schauer, die dann runterkommen und der Topwert, der liegt bei 24 Grad in den nächsten Tagen.
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8: Ich bin Moritz Einzel. Hitze, Trockenheit, Schädlinge. Den Wäldern in Deutschland geht's nach wie vor nicht besonders gut. Das zeigt der aktuelle Waldzustandsbericht. Allerdings sieht Bundeslandwirtschaftsminister Rainer auch ermutigende Signale.
9: Die Zahl neu abgestorbener Bäume ist weiter zurückgegangen, sowohl bei Laubbäumen als auch bei den Nadelbäumen. Und der Wald verjüngt sich. Vielerorts wächst eine neue Baumgeneration nach.
8: Umweltverbände mahnen aber angesichts der Klimakrise, es gebe keinen Grund zur Entwarnung. Weniger Bürokratie bei Behördengängen in Bayern, das ist das Ziel der Staatsregierung. Staatskanzleichef Herrmann hat verkündet, alle Bestimmungen, für die man beglaubigte Kopien braucht, werden gestrichen.
10: Werden in Zukunft einfache Kopien reichen. Ich glaube, jeder kann sich ungefähr vorstellen, was das für eine Vereinfachung ist. Genauso wie wir die Bestimmungen im Landesrecht streichen, wo Sie bisher eine Geburtsurkunde vorlegen müssen. Da reicht in Zukunft auch der amtliche Lichtbildausweis.
8: Außerdem soll bei Entscheidungen zum Beispiel über einfache Baugenehmigungen oder Kfz-Zulassungen künftig auch künstliche Intelligenz zum Einsatz kommen können. Am Bahnhof von Mühldorf am Inn, da ist eine Fliegerbombe gefunden worden. Das hat einige Verkehrsbehinderungen zur Folge. Der Zugverkehr rund um die Stadt wurde aus Sicherheitsgründen eingestellt. Vom Landkreis hieß es, dass sich ein Sprengmeister die Bombe anschaut. Berichte und Andeutungen gibt es seit Tagen. Nun verdichten sich die Hinweise, dass Manuel Neuer ins Tor der deutschen Fußballnationalmannschaft zurückkehrt. Die Bild-Zeitung meldet, Bundestrainer Julian Nagelsmann wolle den 40-jährigen Bayern-Keeper als Nummer 1 zur WM mitnehmen. Hoffenheims Oliver Baumann, der zuletzt Stammkeeper war, sei informiert worden. Die offizielle Kadernominierung ist übermorgen.
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11: Bis heute Nacht zieht's immer mehr zu. Es sind viele Wolken dann am Himmel und teilweise haben wir auch noch Regen bei euch mit am Start. Der Tiefstwert, der liegt irgendwo zwischen 6 und 11 Grad dann in der Nacht. Der Galaxy-Wetter-Trend für die nächsten Tage. Morgen starten wir erstmal bewölkt und dann ist teilweise auch noch ein bisschen Regen bei euch mit am Start. Dann reißt es aber immer mehr auf und die Sonne schaut durch die Wolken durch und übermorgen ist dann ein Mix aus Sonne und Wolken und das sind dann auch die letzten Schauer, die dann runterkommen und der Topwert, der liegt bei 24 Grad in den nächsten Tagen.
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2: Ich bin Florian Klaus. Wer die neue Kaufprämie für Elektroautos nutzen will, kann die staatliche Unterstützung ab sofort beantragen. Das Antragsverfahren läuft digital. Nötig ist dafür eine Bund-ID, ein Konto, bei dem man sich online bei Behörden ausweisen kann. Die staatliche E-Auto-Förderung kann bis zu 6.000 Euro betragen. Die Mittel sollen für bis zu 800.000 Fahrzeuge ausreichen. 2 Wochen nach seinem Transport aus der Wismarer Bucht in die Nordsee wurde der als Timmy bekannte Buckelwal tot vor der dänischen Insel Anholt entdeckt. Eigentlich sollte der Walkadaver dort auch liegen bleiben. Jetzt wollen die dänischen Behörden ihn aber doch bergen und nicht nur das, der Wal soll auch zu Forschungszwecken obduziert werden. Entwarnung in Mühldorf am Inn. Am dortigen Bahnhof war am Abend eine Fliegerbombe gefunden worden. Doch von dem Blindgänger aus dem Zweiten Weltkrieg geht keine Gefahr aus. Das hat ein Sprengmeister festgestellt. Weitere Maßnahmen sind demnach nicht erforderlich. Der Zugverkehr läuft wieder an. Die deutschen Wälder leiden nach wie vor an den Folgen von Hitze, Trockenheit und Schädlingen. Die Dürrejahre von 2018 bis 2020 wirken nach. Wie aus dem neuen Waldzustandsbericht hervorgeht, trägt nur jeder 5. Baum eine volle, gesunde Krone. Positiv ist aber, die Zahl neu abgestorbener Laub- und Nadelbäume ist zurückgegangen.
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3: Bis heute Nacht zieht's immer mehr zu. Es sind viele Wolken dann am Himmel und teilweise haben wir auch noch Regen bei euch mit am Start. Der Tiefstwert, der liegt irgendwo zwischen 6 und 11 Grad dann in der Nacht. Der Galaxy-Wetter-Trend für die nächsten Tage. Morgen starten wir erstmal bewölkt und dann ist teilweise auch noch ein bisschen Regen bei euch mit am Start. Dann reißt's aber immer mehr auf und die Sonne schaut durch die Wolken durch und übermorgen ist dann ein Mix aus Sonne und Wolken und das sind dann auch die letzten Schauer, die dann runterkommen und der Topwert, der liegt bei 24 Grad in den nächsten Tagen.
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4: Ich bin Florian Klaus. Wer die neue Kaufprämie für Elektroautos nutzen will, kann die staatliche Unterstützung ab sofort beantragen. Das Antragsverfahren läuft digital. Nötig ist dafür eine Bund-ID, ein Konto, bei dem man sich online bei Behörden ausweisen kann. Die staatliche E-Auto-Förderung kann bis zu 6.000 Euro betragen. Die Mittel sollen für bis zu 800.000 Fahrzeuge ausreichen. 2 Wochen nach seinem Transport aus der Wismarer Bucht in die Nordsee wurde der als Timmy bekannte Buckelwal tot vor der dänischen Insel Anholt entdeckt. Eigentlich sollte der Walkadaver dort auch liegen bleiben. Jetzt wollen die dänischen Behörden ihn aber doch bergen und nicht nur das, der Wal soll auch zu Forschungszwecken obduziert werden. Entwarnung in Mühldorf am Inn. Am dortigen Bahnhof war am Abend eine Fliegerbombe gefunden worden. Doch von den Blindgängern aus dem Zweiten Weltkrieg geht keine Gefahr aus. Das hat ein Sprengmeister festgestellt. Weitere Maßnahmen sind demnach nicht erforderlich. Der Zugverkehr läuft wieder an. Die deutschen Wälder leiden nach wie vor an den Folgen von Hitze, Trockenheit und Schädlingen. Die Dürrejahre von 2018 bis 2020 wirken nach. Wie aus dem neuen Waldzustandsbericht hervorgeht, trägt nur jeder 5. Baum eine volle, gesunde Krone. Positiv ist aber, die Zahl neu abgestorbener Laub- und Nadelbäume ist zurückgegangen.
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2: Ich bin Florian Klaus. Die Folgen von Hitze und Trockenheit machen den deutschen Wäldern weiter zu schaffen, aber Bundesagrarminister Reiner zufolge ist ihr Zustand im vergangenen Jahr immerhin nicht schlechter geworden. Er sprach bei der Vorstellung neuer Daten von einer Stabilisierung. Immer noch hat nur jeder fünfte Baum eine volle, gesunde Krone. Positiv ist aber, dass weniger Laub- und Nadelbäume neu abgestorben sind. Die neue E-Auto-Prämie ist schnell auf große Nachfrage gestoßen. Alleine bis zum Ende der Veranstaltung, bei der das Antragsportal freigeschaltet worden ist, gab es schon fast 2000 Anträge. Gefördert werden E-Autos und bestimmte Hybride, die seit dem 1. Januar zugelassen worden sind. Es gibt bis zu 6000 Euro pro Wagen. Die Fördermittel sollen für bis zu 800.000 Fahrzeuge reichen. 15 Monate lang hat der Landtag von Sachsen-Anhalt den Anschlag auf den Magdeburger Weihnachtsmarkt intensiv aufgearbeitet. Ein zentrales Ergebnis: Schwächen und Fehler im Handeln von Behörden haben es dem Täter zumindest leicht gemacht, die Tat zu begehen. So steht es im Abschlussbericht. Thomas Thunfeld berichtet.
3: Ein Betonblock an der falschen Stelle, Schutzkonzepte, die nicht gründlich gecheckt worden sind, Informationen zum späteren Täter, die nicht zentral zusammengeführt wurden. Im Abschlussbericht werden eine ganze Reihe von Fehlern aufgelistet. Und mindestens die Oppositionsfraktionen im Magdeburger Landtag sind sich einig, der Anschlag hätte verhindert werden können.
2: Wer kennt das nicht? Vor dem Frauenklo gibt es in Konzertpausen immer lange Schlangen, während Männer einfach durchgehen können. Das liegt auch an den geltenden Toilettenvorschriften in Bayern. Der Bauausschuss im Landtag hat jetzt eine Verordnung geändert. Bei Veranstaltungen soll es künftig gleich viele Toiletten für Männer und Frauen geben. Die Umsetzung kann aber dauern.
1: 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So sieht's heute aus.
4: Bis heute Nacht zieht's immer mehr zu. Es sind viele Wolken dann am Himmel und teilweise haben wir auch noch Regen bei euch mit am Start. Der Tiefstwert, der liegt irgendwo zwischen 6 und 11 Grad dann in der Nacht. Der Galaxy-Wetter-Trend für die nächsten Tage. Morgen starten wir erstmal bewölkt und dann ist teilweise auch noch ein bisschen Regen bei euch mit am Start. Dann reißt es aber immer mehr auf und die Sonne schaut durch die Wolken durch. Und übermorgen ist dann ein Mix aus Sonne und Wolken. Und das sind dann auch die letzten Schauer, die dann runterkommen. Und der Topwert, der liegt bei 24 Grad in den nächsten Tagen.
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2: Ich bin Florian Klaus. Die Folgen von Hitze und Trockenheit machen den deutschen Wäldern weiter zu schaffen, aber Bundesagrarminister Rainer zufolge ist ihr Zustand im vergangenen Jahr immerhin nicht schlechter geworden. Er sprach bei der Vorstellung neuer Daten von einer Stabilisierung. Immer noch hat nur jeder fünfte Baum eine volle, gesunde Krone. Positiv ist aber, dass weniger Laub- und Nadelbäume neu abgestorben sind. Die neue E-Auto-Prämie ist schnell auf große Nachfrage gestoßen. Alleine bis zum Ende der Veranstaltung, bei der das Antragsportal freigeschaltet worden ist, gab es schon fast 2000 Anträge. Gefördert werden E-Autos und bestimmte Hybride, die seit dem 1. Januar zugelassen worden sind. Es gibt bis zu 6000 Euro pro Wagen. Die Fördermittel sollen für bis zu 800.000 Fahrzeuge reichen. 15 Monate lang hat der Landtag von Sachsen-Anhalt den Anschlag auf den Magdeburger Weihnachtsmarkt intensiv aufgearbeitet. Ein zentrales Ergebnis: Schwächen und Fehler im Handeln von Behörden haben es dem Täter zumindest leicht gemacht, die Tat zu begehen. So steht es im Abschlussbericht. Thomas Thunfeld berichtet.
3: Ein Betonblock an der falschen Stelle, Schutzkonzepte, die nicht gründlich gecheckt worden sind, Informationen zum späteren Täter, die nicht zentral zusammengeführt wurden. Im Abschlussbericht werden eine ganze Reihe von Fehlern aufgelistet. Und mindestens die Oppositionsfraktionen im Magdeburger Landtag sind sich einig, der Anschlag hätte verhindert werden können.
2: Wer kennt das nicht? Vor dem Frauenklo gibt es in Konzertpausen immer lange Schlangen, während Männer einfach durchgehen können. Das liegt auch an den geltenden Toilettenvorschriften in Bayern. Der Bauausschuss im Landtag hat jetzt eine Verordnung geändert. Bei Veranstaltungen soll es künftig gleich viele Toiletten für Männer und Frauen geben. Die Umsetzung kann aber dauern.
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2: Ich bin Florian Klaus. Die Sommer von 2018 bis 2020 waren extrem trocken und heiß und die deutschen Wälder haben sich davon immer noch nicht erholt. Das steht in einem neuen Bericht. Bei den häufigsten Arten sind nach wie vor 4 von 5 Bäumen krank. Bundesagrarminister Reiner zufolge hat sich der Zustand der Wälder aber immerhin nicht verschlechtert im letzten Jahr. Umweltverbände sehen das angesichts der Klimakrise aber nicht als Grund zur Entfernung. Wer die neue Kaufprämie für Elektroautos nutzen will, kann die staatliche Unterstützung jetzt beantragen. Bundesumweltminister Schneider hat das Förderportal freigeschaltet. Das Antragsverfahren läuft ausschließlich digital ab, rückwirkend für Neuzulassungen ab Januar. Tine Klimach berichtet.
3: Viele Interessierte standen offenbar schon in den Startlöchern. Bis zum Ende der Veranstaltung mit Umweltminister Schneider, die gerade mal eine halbe Stunde dauerte, gab es schon über 1.800 Anträge. Die Höhe des Zuschusses hängt von Fahrzeug, Einkommen und Familiengröße ab und kann bei bis zu 6.000 Euro liegen.
2: Ein US-Amerikaner, der sich im Kongo mit dem Ebola-Virus angesteckt hat, soll in Berlin behandelt werden. Er kommt laut Bundesgesundheitsministerium in die Sonderisolierstation der Charité. US-Behörden hatten die Bundesregierung um Unterstützung gebeten, auch weil der Flug nach Deutschland kürzer ist. Der Ausbruch des Ebola-Fiebers im Kongo weitet sich weiter aus. Die dortige Regierung meldet schon mehr als 100 vermutete Todesfälle. Die deutsche Fußball-Bundesliga ist schon durch, in der englischen Premier League wird aber noch gespielt. Der FC Arsenal steht dort jetzt schon vor dem letzten Spieltag als Meister fest, nachdem Rivale Manchester City beim FC Bournemouth Punkte liegen gelassen hat. Das Spiel endete 1:1 unentschieden. Die Londoner um den deutschen Nationalspieler Kai Havertz sind damit nach 22 Jahren wieder englischer Meister.
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2: Ich bin Florian Klaus. Die Sommer von 2018 bis 2020 waren extrem trocken und heiß und die deutschen Wälder haben sich davon immer noch nicht erholt. Das steht in einem neuen Bericht. Bei den häufigsten Arten sind nach wie vor 4 von 5 Bäumen krank. Bundesagrarminister Reiner zufolge hat sich der Zustand der Wälder aber immerhin nicht verschlechtert im letzten Jahr. Umweltverbände sehen das angesichts der Klimakrise aber nicht als Grund zur Entfernung. Wer die neue Kaufprämie für Elektroautos nutzen will, kann die staatliche Unterstützung jetzt beantragen. Bundesumweltminister Schneider hat das Förderportal freigeschaltet. Das Antragsverfahren läuft ausschließlich digital ab, rückwirkend für Neuzulassungen ab Januar. Tine Klimach berichtet.
3: Viele Interessierte standen offenbar schon in den Startlöchern. Bis zum Ende der Veranstaltung mit Umweltminister Schneider, die gerade mal eine halbe Stunde dauerte, gab es schon über 1.800 Anträge. Die Höhe des Zuschusses hängt von Fahrzeug, Einkommen und Familiengröße ab und kann bei bis zu 6.000 Euro liegen.
2: Ein US-Amerikaner, der sich im Kongo mit dem Ebola-Virus angesteckt hat, soll in Berlin behandelt werden. Er kommt laut Bundesgesundheitsministerium in die Sonderisolierstation der Charité. US-Behörden hatten die Bundesregierung um Unterstützung gebeten, auch weil der Flug nach Deutschland kürzer ist. Der Ausbruch des Ebola-Fiebers im Kongo weitet sich weiter aus. Die dortige Regierung meldet schon mehr als 100 vermutete Todesfälle. Die deutsche Fußball-Bundesliga ist schon durch, in der englischen Premier League wird aber noch gespielt. Der FC Arsenal steht dort jetzt schon vor dem letzten Spieltag als Meister fest, nachdem Rivale Manchester City beim FC Bournemouth Punkte liegen gelassen hat. Das Spiel endete 1:1 unentschieden. Die Londoner um den deutschen Nationalspieler Kai Havertz sind damit nach 22 Jahren wieder englischer Meister.
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2: Ich bin Florian Klaus. Vor einer Weile hat der geplante Abzug tausender US-Soldaten aus Deutschland Schlagzeilen gemacht. Jetzt hat der oberste NATO-Kommandeur angekündigt, dass die USA in den kommenden Jahren weitere Truppen aus Europa abziehen wollen. Wann genau das passieren soll, sagte er nicht. Auch weitreichende Mittelstreckenwaffen sollen demnach anders als geplant nicht in Deutschland stationiert werden. 2 Wochen nach seinem Transport Richtung Nordsee wurde der als Timi bekannte Buckelwal tot vor der dänischen Insel Anholt entdeckt. Der Kadaver soll nun doch abtransportiert und nach Möglichkeit obduziert werden, Skandinavien-Korrespondentin Julia Weschenbach berichtet.
3: Der Wal liegt an einem gut besuchten Strand im flachen Wasser, schreibt die dänische Umweltbehörde. Wenn man sich Strömung und Wasserstand dort ansieht, ist es demnach sehr wahrscheinlich, dass er ohne Zutun dort liegen bleibt. Dann allerdings fürchten die Dänen, könnte er Badegäste und Einheimische stören.
2: Das Rauchen verursacht hohe Kosten im Gesundheitswesen, also sollten zusätzliche Einnahmen aus der Tabaksteuer auch für die Gesundheit verwendet werden. So argumentiert der Drogenbeauftragte der Bundesregierung Streeck in der Bild. Das Geld solle gezielt in Prävention, Rauchentwöhnung und Behandlung fließen. Eine höhere Tabaksteuer war ursprünglich als Ausgleich zur Entlastungsprämie für Arbeitnehmer geplant. Ob sie nach deren Scheitern noch kommt, ist nicht sicher. Entwarnung in Mühldorf am Inn. Am dortigen Bahnhof war am Abend eine Fliegerbombe gefunden worden, doch von dem Blindgänger aus dem Zweiten Weltkrieg geht keine Gefahr aus. Das hat ein Sprengmeister festgestellt. Weitere Maßnahmen sind demnach nicht erforderlich. Der Zugverkehr konnte darum wieder anlaufen.
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2: Ich bin Florian Klaus. Vor einer Weile hat der geplante Abzug tausender US-Soldaten aus Deutschland Schlagzeilen gemacht. Jetzt hat der oberste NATO-Kommandeur angekündigt, dass die USA in den kommenden Jahren weitere Truppen aus Europa abziehen wollen. Wann genau das passieren soll, sagte er nicht. Auch weitreichende Mittelstreckenwaffen sollen demnach anders als geplant nicht in Deutschland stationiert werden. 2 Wochen nach seinem Transport Richtung Nordsee wurde der als Timi bekannte Buckelwal tot vor der dänischen Insel Anholt entdeckt. Der Kadaver soll nun doch abtransportiert und nach Möglichkeit obduziert werden, Skandinavien-Korrespondentin Julia Weschenbach berichtet.
3: Der Wal liegt an einem gut besuchten Strand im flachen Wasser, schreibt die dänische Umweltbehörde. Wenn man sich Strömung und Wasserstand dort ansieht, ist es demnach sehr wahrscheinlich, dass er ohne Zutun dort liegen bleibt. Dann allerdings fürchten die Dänen, könnte er Badegäste und Einheimische stören.
2: Das Rauchen verursacht hohe Kosten im Gesundheitswesen, also sollten zusätzliche Einnahmen aus der Tabaksteuer auch für die Gesundheit verwendet werden. So argumentiert der Drogenbeauftragte der Bundesregierung Streeck in der Bild. Das Geld solle gezielt in Prävention, Rauchentwöhnung und Behandlung fließen. Eine höhere Tabaksteuer war ursprünglich als Ausgleich zur Entlastungsprämie für Arbeitnehmer geplant. Ob sie nach deren Scheitern noch kommt, ist nicht sicher. Entwarnung in Mühldorf am Inn. Am dortigen Bahnhof war am Abend eine Fliegerbombe gefunden worden, doch von dem Blindgänger aus dem Zweiten Weltkrieg geht keine Gefahr aus. Das hat ein Sprengmeister festgestellt. Weitere Maßnahmen sind demnach nicht erforderlich. Der Zugverkehr konnte darum wieder anlaufen.
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